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3: Ich bin Hendrik Daum. Angesichts der hohen Spritpreise hat sich die Bundesregierung jetzt auf Entlastungen für Autofahrer geeinigt. Zunächst soll es wieder einen Tankrabatt geben. Das heißt konkret, die Steuern pro Liter Benzin und Diesel werden um 17 Cent gesenkt, und zwar vom 1. Oktober bis Ende Dezember. Die Kosten dafür in Höhe von etwa 2,5 Milliarden Euro werden sich Bund und Länder teilen. Außerdem soll spätestens zum Jahreswechsel dann ein Spritpreisdeckel kommen, also eine Obergrenze für Preise von Benzin und Diesel. Diese Preisobergrenze soll sich an der Entwicklung des Ölpreises orientieren. Seit Monaten erhebt US-Präsident Trump ja Ansprüche auf die Arktisinsel Grönland und drohte sogar mit der Übernahme der Insel. Jetzt verkündeten die USA, Dänemark und Grönland überraschend einen Durchbruch in dem Streit und kündigen an, bereits in der kommenden Woche ein Abkommen zu unterzeichnen. Aus Washington, Tina Eck.
4: Trump hatte etwas voreilig von einem schon besiegelten Abkommen geschrieben. Die USA könnten fortan tun, was immer nötig sei, um Grönland zu verteidigen, postete Trump. Man habe dauerhafte Kontrolle über die Sicherheit und alle anderen Belange in Grönland. Die dänische Regierung teilte mit, die Vereinbarung respektiert die Souveränität des dänischen Königreichs und die Selbstbestimmung der Grönländer.
3: Einen Tag vor den Landtagswahlen in Mecklenburg-Vorpommern und Berlin ist noch offen, wer jeweils stärkste Kraft werden könnte. In Mecklenburg-Vorpommern kommt die SPD laut der letzten Umfrage auf 37%, die AfD liegt nur einen Punkt dahinter. In Berlin führt die Linke mit 22% knapp vor der CDU. Die Ergebnisse könnten auch Bundeskanzler Merz weiter unter Druck setzen. Der FC Bayern hat seine Fans am Vorabend des Wiesnauftakts in der heimischen Arena schon mal in Bierzeltstimmung gebracht. Die Münchner schenkten in ihren kunterbunten Wiesentrikots Union Berlin beim 7:0 kräftig ein.
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1: 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Mit der größten Vielfalt.
2: Was klingt, als könnte es direkt hier aus den Radiolautsprechern kommen, ist tatsächlich die perfekte Art, das 8. Studioalbum Achilles, der Hardrocker von Audrey Horn, zu beschreiben. Die 5 Norweger schaffen es, dass man sich ganz neu in seine Lieblingsmusik verliebt. Songs wie In the Eye of the Hurricane erinnern an die großen klassischen Stadionhymnen der Vergangenheit. Während Vampires mit fetter Doppelgitarre gleich mal den Hair Metal wieder auferstehen lässt. Abwechslung ist sowieso

0: Vielfalt ist gewollt. So sagt es Gitarrist Ave Estal.
1: Es ist ein wenig mehr progressive, aber es gibt auch mehr direkte Nummern, dazu einige groovy, gute Laune-Songs. Es war wichtig, die verschiedenen Seiten der Band abzubilden.
0: Und egal von welcher Seite sich Audrey Horn zeigen, sie begeistern. Also, volle Empfehlung für Achilles, unser Album der Woche hier auf Rockantenne Hamburg.

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7: Ich bin Hendrik Daum. Alle Blicke richten sich heute nach München, denn das größte Volksfest der Welt beginnt. Das 191. Oktoberfest um Punkt 12 Uhr eröffnet zum ersten Mal der neue grüne Oberbürgermeister Dominik Krause die Wiesen mit dem traditionellen O-Zapft. Ist sein Ziel heute 2 bis 3 Schläge, aber Krause bleibt entspannt.
8: Da habe ich schon häufig genug gesehen, dass es keinen Druck mehr sozusagen zusätzlich gibt. Ganz im Gegenteil, ich freue mich drauf, dass die Wiesn losgeht und ich freue mich auch, dass es mit einem gemeinsamen Statement wieder von Freistaat und Stadt dann ist und ich dem Ministerpräsidenten die erste Masse übergeben darf.
7: Bis zum 4. Oktober werden rund 6 Millionen Besucher aus aller Welt erwartet. Der Tankrabatt kommt zurück. Bund und Länder haben sich darauf geeinigt, Autofahrer wegen der hohen Spritpreise erneut mit diesem Rabatt zu entlasten. Er soll von Anfang Oktober bis zum Jahresende gelten. Außerdem ist ab Januar auch ein Spritpreisdeckel geplant. Diana Kramer berichtet.
9: Wie schon im Mai und Juni könnte die Entlastung für Autofahrer bei 17 Cent je Liter Kraftstoff liegen, wenn die Steuersenkung auch voll weitergegeben wird. Die Kosten von insgesamt 2,5 Milliarden Euro sollen zwischen Bund und Ländern 50-50 aufgeteilt werden. Beim Spritpreisdeckel, der dann spätestens zu Beginn des nächsten Jahres kommen soll, legt der Staat eine Obergrenze für den maximal zulässigen Verkaufspreis von Benzin und Diesel fest.
7: Wegen der Gefahren von künstlicher Intelligenz will der US-Bundesstaat Kalifornien eine Art Notschalter prüfen. Es geht um einen Kill-Switch, also einen Mechanismus, der ein KI-System bei Gefahr stoppt. Zuletzt waren mehrere von ihnen selbstständig in fremde Systeme eingedrungen. Daher gibt es die Sorge, dass KI künftig nicht mehr beherrscht werden kann. Viele große KI-Unternehmen sind in Kalifornien angesiedelt. Der FC Bayern hat seine Fans am Vorabend des Wiesnauftakts in der heimischen Arena schon mal in Bierzeltstimmung gebracht. Die Münchner schenkten in ihren kunterbunten Wiesentrikots Union Berlin beim 7:0 kräftig ein. Und auch Jamal Musiala traf.
10: Ich fühle mich sehr gut. Jeden Spiel ist ein Schritt nach vorne. Ich weiß, da gibt es noch Schritte, wo ich machen kann, aber wieder 90 Minuten ist ein super Gefühl. Habe ich lange jetzt nicht gemacht und ich freue mich auf, was weiterkommt.
7: Jamal Musiala bei Sky Sport.
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5: Ich bin Hendrik Daum, einen schönen guten Morgen. Angesichts der hohen Spritpreise hat sich die Bundesregierung auf Entlastungen für Autofahrer geeinigt. Zunächst soll es wieder einen Tankrabatt geben, das heißt konkret, die Steuern pro Liter Benzin und Diesel werden um 17 Cent gesenkt, und zwar vom 1. Oktober bis Ende Dezember. Außerdem soll spätestens zum Jahreswechsel dann ein Spritpreisdeckel kommen, also eine Obergrenze für Preise von Benzin und Diesel. In München beginnt heute das 191. Oktoberfest. Um Punkt 12 Uhr eröffnet zum ersten Mal der neue Oberbürgermeister Dominik Krause die Wiesen mit dem traditionellen O-Zapft. Bis zum 4. Oktober werden rund 6 Millionen Besucher erwartet. Aus München Joshua Heise.
6: Die heißeste Frage, die wir uns stellen, ist natürlich, wie viele Schläge wird Oberbürgermeister Dominik Krause beim traditionellen Anstich im Schottenhammelfestzelt brauchen? Er hat jedenfalls fleißig geübt.
7: Bisher waren es immer 2, aber ich will die Latte jetzt nicht zu hoch legen, also 2 bis 3 ist das Ziel.
6: Neben einigen neuen Fahrgeschäften hat die Stadt auch ihr Sicherheitskonzept aktualisiert. Mehr Kameras und KI-Hitzekarten sollen helfen, um eine kurzzeitige Schließung des Festgeländes wie letztes Jahr zu vermeiden.
5: Der Streit über die Zukunft der autonomen dänischen Insel Grönland ist offenbar beigelegt. Die USA, Dänemark und Grönland haben einen Durchbruch verkündet. Laut US-Präsident Trump gewährt das Abkommen den Vereinigten Staaten die dauerhafte Kontrolle über die Sicherheit Grönlands. Dänemarks Regierungschefin Frederiksen betonte, die Vereinbarung erkenne die Souveränität des dänischen Königreichs an. Der FC Bayern hat seine Fans am Vorabend des Wiesnauftakts schon mal in Bierzeltstimmung gebracht. Die Münchner schenkten in ihren kunterbunten Wiesentrikots Union Berlin beim 7:0 kräftig ein.
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1: Na, das ging ja direkt wild los diese Woche. Oasis kündigen ihre Rückkehr nach Deutschland an. Nächstes Jahr im Juli kommen die Gallagher-Brüder für 2 Konzerte nach München. Aufgrund der erwarteten extrem hohen Nachfrage nach Tickets und um echten Fans die bestmöglichen Chancen zu geben, ist für den Zugang zum Ticketverkauf ein Registrierungsverfahren über die offizielle Website der Band eingerichtet worden. Das ist der einzig offizielle Weg, um an Tickets für die Tour von Oasis zu kommen. Und ich sag mal so, wenn ihr euch da nicht angemeldet habt, jetzt ist zu spät. Metal-Debüt der Extraklasse. Star Trek-Schauspieler William Shatner veröffentlicht sein erstes Metal-Album und das mit stolzen 95 Jahren. Shatner kündigte schon an, dass er dafür ausgezeichnete Gastmusiker ins Studio geladen hat, wie zum Beispiel Rob Halford von Judas Priest oder Dave Lombardo von Slayer. Und jetzt hat er auch erstklassige Gitarristen gefunden, denn Brian May von Queen und Tony Iommi von Black Sabbath werden dabei sein. Wann die Platte erscheint und wie sie heißt, das erfahren wir dann hoffentlich bald. The Master of Horror möchte ein Musikvideo für Metallica machen. John Carpenter, Regisseur des Horrorkrachers Halloween, ist großer Fan der Heavy-Metal-Ikonen und möchte gerne mal mit ihnen zusammenarbeiten. Neben seiner Tätigkeit als Filmdirektor ist der 78-Jährige nämlich auch als Komponist unterwegs und hat unter anderem die Filmmusik zu Halloween geschrieben. Jetzt möchte Carpenter in den Metal-Bereich eintauchen und hat in einem Interview gesagt, wenn Metallica ihn fragen würden, würde er auf jeden Fall gerne ein Musikvideo mit ihm drehen. Eine Reaktion von den 4 Jungs aus Kalifornien hat es bis jetzt noch nicht gegeben.
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10: Ich bin Christoph Kreis, es ist 6 Uhr, guten Morgen. Der Tankrabatt kommt zurück. Wie schon zwischen Mai und Juni hat die Bundesregierung beschlossen, die Steuern auf Kraftstoffe von Oktober bis Jahresende erneut zu senken. Das soll Autofahrer um 17 Cent pro Liter Benzin oder Diesel entlasten. Spätestens ab Januar soll zudem ein Spritpreisdeckel eingeführt werden. Hier müssen die Details noch ausgehandelt werden. Immer wieder hatte US-Präsident Trump gedroht, Grönland zu annektieren, obwohl die Insel ja zu Dänemark gehört. Jetzt haben sich alle drei Seiten auf ein Abkommen geeinigt, das nächste Woche unterschrieben werden soll. Die USA dürfen ihre Militärpräsenz auf Grönland verstärken. Im Gegenzug soll Grönland wie bisher dänisch, innerhalb Dänemarks aber teilweise autonom bleiben. Zum Auftakt des 4. Spieltags in der Fußball-Bundesliga hat der FC Bayern ein Schützenfest gefeiert. Zu Hause gegen Union Berlin stand am Ende ein 7:0 auf der Anzeigetafel. Die Bayern sind damit vorübergehend Tabellenführer. Freiburg zu Gast in Frankfurt und Dortmund beim VfB Stuttgart können heute aber wieder vorbeiziehen.
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5: Ich bin Christoph Kreis, es ist 7 Uhr, guten Morgen. Die schwarz-rote Koalition hat sich auf eine Neuauflage des Tankrabatts geeinigt. Von Oktober bis Jahresende sollen die Steuern auf Benzin und Diesel erneut gesenkt werden. Autofahrer sollen dann 17 Cent pro Liter weniger zahlen. Als zusätzliche Maßnahme soll spätestens ab Januar ein Spritpreisdeckel greifen. Wie genau der aussehen soll, ist vorerst noch offen. Durchbruch im langen Streit um Grönland. Dänemark, zu dessen Hoheitsgebiet die Insel gehört, und die USA, die sie immer wieder für sich beansprucht hatten, haben sich auf ein Abkommen geeinigt. Dänemark behält die Kontrolle über die rohstoffreiche Insel, die USA dürfen dort aber mehr Militär stationieren. Nächste Woche soll der Deal unterschrieben werden. 0:7 beim FC Bayern. Union Berlin hat zum Auftakt des vierten Spieltags die höchste Klatsche seiner Bundesliga-Geschichte kassiert. Historisch auch der Doppelpack von Bayern-Stürmer Harry Kane. Er hat im 98. Bundesligaspiel die 100-Tore-Marke geknackt. Schneller war noch keiner. Die Bayern sind nun Tabellenführer. Dortmund und Freiburg können heute aber wieder vorbeiziehen.
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Es gibt noch schöne Überraschungen in diesem Leben. Kiss in Dynamite haben mit ihrem Noch-Sänger Hannes Braun ein Abschiedsalbum aufgenommen. Erste Single daraus und neu auf Rock Antenne Hamburg. Glory Days. 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
1: Na, das ging ja direkt wild los diese Woche. Oasis kündigen ihre Rückkehr nach Deutschland an. Nächstes Jahr im Juli kommen die Gallagher-Brüder für 2 Konzerte nach München. Aufgrund der erwarteten extrem hohen Nachfrage nach Tickets und um echten Fans die bestmöglichen Chancen zu geben, ist für den Zugang zum Ticketverkauf ein Registrierungsverfahren über die offizielle Website der Band eingerichtet worden. Das ist der einzig offizielle Weg, um an Tickets für die Tour von Oasis zu kommen. Und ich sag mal so, wenn ihr euch da nicht angemeldet habt, jetzt ist zu spät. Metal-Debüt der Extraklasse. Star Trek-Schauspieler William Shatner veröffentlicht sein erstes Metal-Album und das mit stolzen 95 Jahren. Shatner kündigte schon an, dass er dafür ausgezeichnete Gastmusiker ins Studio geladen hat, wie zum Beispiel Rob Halford von Judas Priest oder Dave Lombardo von Slayer. Und jetzt hat er auch erstklassige Gitarristen gefunden, denn Brian May von Queen und Tony Iommi von Black Sabbath werden dabei sein. Wann die Platte erscheint und wie sie heißt, das erfahren wir dann hoffentlich bald. The Master of Horror möchte ein Musikvideo für Metallica machen. John Carpenter, Regisseur des Horrorkrachers Halloween, ist großer Fan der Heavy-Metal-Ikonen und möchte gerne mal mit ihnen zusammenarbeiten. Neben seiner Tätigkeit als Filmdirektor ist der 78-Jährige nämlich auch als Komponist unterwegs und hat unter anderem die Filmmusik zu Halloween geschrieben. Jetzt möchte Carpenter in den Metal-Bereich eintauchen und hat in einem Interview gesagt, wenn Metallica ihn fragen würden, würde er auf jeden Fall gerne ein Musikvideo mit ihm drehen. Eine Reaktion von den 4 Jungs aus Kalifornien hat es bis jetzt noch nicht gegeben.
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2: Ich bin Christoph Kreis. Es ist 8 Uhr. Guten Morgen. Um die historisch hohen Spritpreise zu drücken, setzt die Bundesregierung auf einen alten Bekannten. Von Oktober bis Jahresende soll es auf Benzin und Diesel erneut einen Tankrabatt von 17 Cent pro Liter geben. Darauf hat sich die schwarz-rote Koalition am Abend geeinigt. Spätestens ab Januar soll es zudem auch einen Spritpreisdeckel geben, dessen genaue Ausgestaltung aber noch offen ist. US-Präsident Trump sorgt mal wieder für Empörung. Er hat angekündigt, 3 weitere Medien, darunter den Nachrichtensender CNN, aus dem Weißen Haus zu verbannen. Sie würden Fake News und Lügen verbreiten, so die Begründung. Trump geht immer wieder gegen ihm unliebsame Berichterstattung vor. Auch der Nachrichtenagentur AP und der New York Times erteilte er schon mal Hausverbote. In München startet heute das 191. Oktoberfest. In den nächsten 16 Tagen werden zwischen 6 und 7 Millionen Besucher erwartet. Im letzten Jahr war es wegen Überfüllung zur Schließung des Festgeländes gekommen. Um das zu verhindern, gehören dieses Mal mehr Kameras und KI-gestützte Heatmaps zum Sicherheitskonzept.
3: Dankeschön, Christoph. Gleich 8 Uhr und somit Zeit für das Rockantenne Hamburg Wetter. Wir schauen auf die aktuellen Temperaturen. Hier in der Spitaler Straße sind es 14 Grad. Baschen meldet 15 und in Ahrensburg, da sind es ebenfalls 14. 18 Grad, das ist heute unsere Tageshöchsttemperatur. Dazu bleibt es bis zum Nachmittag überwiegend bedeckt. Dann kommen auch ein paar Schauer zu uns. Die Regenwahrscheinlichkeit am Nachmittag bei 60%. Morgen dann ebenfalls 18 Grad in der Spitze und den ganzen Tag ein Schauer-Sonnemix mit viel Wind.
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3: Da sind alle Straßen frei, aber ich habe Sperrungen für euch. Die eine betrifft die A1 Hamburg Richtung Bremen. Die ist zwischen Stillhorn und Harburg gesperrt noch bis Montagmorgen um 5. Die Kölbrandbrücke ebenfalls dicht in beiden Richtungen, auch bis Montagmorgen um 5. Und schon mal vorab die A23 Richtung Heide. Hier ist die Ausfahrt Pinneberg Nord gesperrt. Und zwar am Montag von 9 bis 15 Uhr. Dann blitzt es auf der Glinderstraße in Billstedt und auf dem Veddlerdamm Richtung Veddel, Höhe am Windhoek-Kai. Wenn ihr noch was gesehen habt, ruft ihr bei uns an. Kostenlos natürlich unter der 0800 100 68666 oder ihr schickt uns eine Nachricht bei WhatsApp an dieselbe Nummer. Das geht natürlich auch.
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3: Mit mir, mit eurer Metal-Maus Anna Olmer, denn Julian Kobes ist immer noch im Urlaub. Wir machen es uns heute ganz gemütlich und richtig schön. Und dann gibt es ja auch noch die Dinge, die passen zu einem Menschen so perfekt, dass man niemals auf die Idee kommen würde, dass sie ursprünglich für jemand ganz anderen gedacht waren. Und genau so einen Fall habe ich gleich für euch. Die Geschichte dahinter reicht überraschend weit zurück. Das verrate ich euch gleich. Jetzt gibt es erstmal Loverboy mit Turn Me Loose hier um 8:01 Uhr bei Rockantenne Hamburg.

How You Remind Me von Nickelback um 8.14 Uhr hier bei Rock Antenne Hamburg. Schönen guten Morgen. Und damit wir mal ein bisschen Pep in die alten Knochen kriegen, geht es jetzt um Iggy Pop. Iggy Pop und Real Wild Child. Das klingt ja eigentlich so, als hätte ihm jemand den Song direkt auf den Leib geschrieben. Tatsächlich war das Ding aber schon fast 30 Jahre alt, als Iggy es 1986 aufgenommen hat. Das Original Wild One stammt nämlich vom australischen Rock'n'Roller Johnny O'Keefe aus dem Jahr, Achtung, 1958. Und Iggy hat daraus dann seine ganz eigene Nummer gemacht. Und mal ehrlich, wenn einer glaubwürdig behaupten kann, ein Real Wild Child zu sein, dann wohl der Mann, der auf der Bühne jahrzehntelang grundsätzlich mehr Energie als Oberbekleidung hatte. Hier ist für euch Iggy Pop mit Real Wild Child bei Rock Antenne Hamburg. 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
1: Ja, das wird richtig super. Da haben wir Classic Rock von Mike Oldfield zusammen mit Roger Chapman. Außerdem mit dabei der Hit des Jahres 1993, Soul Asylum mit Runaway Train. Gibt's beides gleich für euch.
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3: Es ist 8.28 Uhr.
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3: Und das sieht so gut aus. Es sind alle Straßen frei. Ich habe nur einen Blitzer für euch. Der steht auf der Gelinderstraße in Billstedt. Und zwei Sperrungen. Die eine betrifft die A1 Hamburg Richtung Bremen zwischen Stillhorn und Harburg. Ist die Autobahn da dicht bis Montagmorgen um 5. Und die Köbrandbrücke in beiden Richtungen auch noch bis Montagmorgen um 5. Wenn ihr was gesehen habt, ruft ihr bei uns an. Kostenlos natürlich unter der 0800 100 68666. Und das ist auch unsere Nummer für WhatsApp. Wenn ihr mögt, könnt ihr uns natürlich auch eine Sprachnachricht über die App schicken. Es gibt so viele Möglichkeiten, bei uns zu landen.
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0: Soul Asylum mit Runaway Train hier bei Rock Antenne Hamburg.
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0: Hättet ihr das gewusst? Ohne Led Zeppelin gäbe es kein Glastonbury Festival. Dabei haben die Legenden selbst nicht einmal dort gespielt. Heute, vor 56 Jahren, am 19. September 1970, hat das allererste Glastonbury Festival stattgefunden. Ein Landwirt namens Michael Evis hatte es organisiert auf seiner eigenen Kuhweide. Und der Grund dafür: ein paar Wochen vorher hat er beim Bath Festival Led Zeppelin live auf der Bühne gesehen. Und das hat ihn so gepackt, das fand er so cool, dass er gesagt hat, das will ich auch, das mache ich auch bei mir zu Hause auf meiner Farm. Eintritt fürs Festival auf Michaels Kuhweide war 1 Pfund, also umgerechnet ungefähr 70 Cent und inklusive Milch von seinen eigenen Kühen. 1500 Besucher sind damals gekommen. Auf der Bühne steht unter anderem T-Rex-Frontmann Mark Bolan und Led Zeppelin-Sänger Robert Plant. Der war auch dabei, allerdings erst im Jahr 2022 zum 50-jährigen Jubiläum. Und dann hat er da wirklich Tränen in den Augen gehabt. Led Zeppelin haben eins der legendärsten Festivals der Welt, also quasi erfunden, obwohl sie nie da waren. Das holen wir uns zurück heute ins Radio. Wir sagen den Machern vom Glastonbury mal Danke. Und hier sind Led Zeppelin. Hier ist für euch der Immigrant Song.

0: So, Lilly, fertig. Wir haben es gekammert, dein Tattoo. Jetzt steht da nicht mehr John Bovi, sondern jetzt auch noch sein Gesicht dazu.
1: Wahnsinn, ja, das habe ich mir schon immer gewünscht. Toll.
0: Und wir werden am Montag euch erzählen, wie ihr euer hässliches Tattoo vielleicht wieder komplett loswerdet. Es gibt ja so verunfallte Tattoos. John Bovi gehört natürlich nicht dazu. Aber wenn ihr jetzt zum Beispiel so ein Einhorn, ihr wolltet einen Löwen haben und ihr habt ein Einhorn auf dem Arm plötzlich.
1: Da können wir ganz schnell einen Tiger rausmachen.
0: Kann ja alles Mögliche passieren. Ne? Und wie wir das machen, das erzählen wir euch am Montag. Hier in der Rockantenne Hamburg Frühschicht. Bist du jetzt glücklich mit deinem Tattoo?
1: Ich bin
0: warte,
1: total
0: ich unterschreib noch kurz. Moment.
2: Aua.
0: Ha, toll. Ja, bin nach Ruder gerutscht. Entschuldigung.
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6: Ich bin Christoph Kreis. Es ist 9 Uhr. Guten Morgen. Noch anderthalb Wochen durchhalten, dann gibt's Entlastung für Autofahrer. Denn die Bundesregierung gewährt ab Oktober wieder den Tankrabatt. Bis Jahresende sollen Benzin und Diesel pro Liter 17 Cent billiger werden. Für die Zeit danach will vor allem die SPD einen Spritpreisdeckel einführen. Ob der kommt und wie weich oder hart er wird, ist aber noch offen. Immer wieder hatte US-Präsident Trump gedroht, Grönland zu annektieren, obwohl die Insel ja zu Dänemark gehört. Jetzt haben sich alle drei Seiten auf ein Abkommen geeinigt, das nächste Woche unterschrieben werden soll. Die USA dürfen ihre Militärpräsenz auf Grönland verstärken. Im Gegenzug soll Grönland wie bisher dänisch, innerhalb Dänemarks aber teilweise autonom bleiben. Zum Auftakt des vierten Spieltags in der Fußball-Bundesliga hat der FC Bayern ein Schützenfest gefeiert. Zu Hause gegen Union Berlin stand am Ende ein 7:0 auf der Anzeigetafel. Die Bayern sind damit vorübergehend Tabellenführer. Freiburg zu Gast in Frankfurt und Dortmund beim VfB Stuttgart könnten heute aber wieder vorbeiziehen.
7: Ja, und von so einem Ergebnis kann der HSV aktuell nur träumen.
8: Hat sie nicht gesagt. Jetzt ist es 9 Uhr und wir schauen mal auf die aktuellen Temperaturen. Auf St. Pauli am Millerntor-Stadion sind es nämlich 14 Grad. In Deutsch-Evern sind es 15 und in Tornisch, da sind es 16. 18 Grad ist heute unsere Tageshöchsttemperatur. Bis zum Nachmittag bleibt es bewölkt, aber trocken. Dann kommen auch mehr Schauer zu uns und die bleiben morgen den ganzen Tag mit einem Sonne-Wolken-Mix und viel Wind bei ebenfalls 18 Grad.
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8: Vorsicht bitte, das betrifft die A7 Hannover Richtung Flensburg. Zwischen Waltershof und Bahrenfeld liegen Gegenstände auf der Fahrbahn. Ansonsten sind alle Straßen frei, bis auf zwei Sperrungen. Eine betrifft die A1 Hamburg Richtung Bremen. Zwischen Stillhorn und Harburg nämlich ist alles dicht bis Montagmorgen um 5. Ebenfalls bis Montagmorgen um 5 dicht ist die Kühlbrandbrücke in beiden Richtungen. Dann blitzt es noch auf der Glinder Straße in Billstedt. Und wenn ihr was gesehen habt, ach, dann ruft mich doch mal an. Auf der 0800 1068 666. Oder ihr schickt uns eine Nachricht bei WhatsApp. Selbe Nummer, 0800 1068 666. Das geht auch. Wenn ihr das beides nicht wollt, habt ihr noch eine dritte Möglichkeit, nämlich die Sprachnachricht über unsere neue Rockantenne Hamburg App. Yeah.
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8: Es gibt extrem viel gute Musik aus Kanada. Zum Beispiel von Neil Young, von The Guess Who, Beckman Turner Overdrive, Alanis Morissette, Three Days Grace, Theory of a Dead Man, Anvil. So viele Möglichkeiten. Und von einem von denen oder noch wem anders gibt's was Neues. Um wen es geht, das gleich. Vorher Linkin Park in the End. Guten Morgen.

ZZ Top mit Viva Las Vegas. Und endlich Wochenende. Endlich Zeit, sich mit der schönsten Sache der Welt zu beschäftigen. Nämlich neuer Rockmusik. Oh. Und da gibt's was Neues, was sich richtig lohnt. Dafür müssen wir aber erst ein bisschen in der Zeit zurück. 1980, da war Bryan Adams gerade mal 20 Jahre alt und selbst als junger Musiker in Kanada unterwegs. Und gleichzeitig bewegte ein fast gleichaltriger Mann das ganze Land, nämlich Terry Fox. Nach einer Krebserkrankung und der Amputation eines Beines startete er sein Marathon of Hope, also den Marathon der Hoffnung, und lief mehr als 5000 Kilometer quer durch Kanada, um Geld für die Krebsforschung zu sammeln. Als der Krebs zurückkehrte, musste er seinen Lauf leider abbrechen, aber Bryan Adams, der hat diese Geschichte damals verfolgt. Er fand das super inspirierend und mehr als 45 Jahre später hat er Terry Fox nun einen Song gewidmet. Geschrieben für die neue Dokumentation Run, Terry, Run. Hier ist Bryan Adams mit The Ballad of Terry Fox bei Rockantenne Hamburg.

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1: Eine ganz, ganz große Nummer von einer ganz, ganz großen Band. Gleich für euch Queen mit Who Wants to Live Forever.

0: Aladdin mit dabei, JJ Cale. Beides gleich für euch.
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0: 9:32 Uhr.
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0: Der Blick auf die Straßen geht ganz schnell. Es sind alle Straßen frei, aber 2 sind gesperrt. Die A1 Hamburg Richtung Bremen zwischen Stillhorn und Harburg. Bis Montagmorgen um 5, ebenfalls bis Montagmorgen um 5 die Kölbrandbrücke in beiden Richtungen. Dann blitzt es auf dem Gorch-Fockwall Richtung Holstenwall, kurz vor dem Sieve-Kingsplatz, auf der Glinderstraße in Billstedt, außerdem auf der Vollhöfner Weiden Richtung Altenwerder. Wenn ihr noch was gesehen habt, ruft ihr bei mir an, kostenlos natürlich unter der 0800 100 68666. Das ist auch die Nummer für WhatsApp oder ihr schickt uns eine Sprachnachricht über unsere neue Rockantenne Hamburg App. Das geht auch. Ich freue mich.
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12: Ich bin Christoph Kreis, es ist 10 Uhr. Guten Tag. 3 Spiele, 0 Punkte, 0-12 Tore. Der Hamburger SV hat den Saisonstart in der Fußball-Bundesliga gründlich vergeigt. Heute soll die Trendwende eingeleitet werden. Ab 15.30 Uhr ist der erste FC Köln zu Gast im Volksparkstadion. Trotz des Fehlstarts sitzt HSV-Trainer Polzin fest im Sattel. Der Verein hat seinen Vertrag erst gestern bis 2029 verlängert. Die schwarz-rote Koalition hat sich auf eine Neuauflage des Tankrabatts geeinigt. Von Oktober bis Jahresende sollen die Steuern auf Benzin und Diesel erneut gesenkt werden. Autofahrer sollen dann 17 Cent pro Liter weniger zahlen. Als zusätzliche Maßnahme soll spätestens ab Januar ein Spritpreisdeckel greifen. Wie genau der aussehen soll, ist vorerst noch offen. Durchbruch im langen Streit um Grönland. Dänemark, zu dessen Hoheitsgebiet die Insel gehört, und die USA, die sie immer wieder für sich beansprucht hatten, haben sich auf ein Abkommen geeinigt. Dänemark behält die Kontrolle über die rohstoffreiche Insel, die USA dürfen dort aber mehr Militär stationieren. Nächste Woche soll der Deal unterschrieben werden.
13: Dankeschön, Christoph. Jetzt ist es 10.02 Uhr und somit Zeit für das Rockantenne Hamburg Wetter. Die aktuellen Temperaturen in Neugraben sind es 16 Grad, Briedlingen meldet 15 und in Quickborn, da sind es 18. Noch nicht ganz. In Quickborn sind es 15 und 18 ist unsere Tageshöchsttemperatur. Bis zum Nachmittag bleibt es trocken, dann kommen ein paar Schauer zu uns. Die bleiben auch morgen den ganzen Tag, wechseln sich ab mit ein bisschen Sonne und vielen Wolken. Dazu gibt es kräftigen Wind, bei morgen ebenfalls 18 Grad in der Spitze.
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13: Vorsicht bitte, betrifft die A7 Hamburg Richtung Flensburg zwischen Schnelsen-Nord und Quickborn eine ungesicherte Unfallstelle. Dann stockt es auf 3 Kilometer auf der A1 Hamburg Richtung Bremen ab Dreieck Norderelbe. Denn die A1 Hamburg Richtung Bremen ist gesperrt zwischen Stillhorn und Harburg noch bis Montagmorgen um 5. Ebenfalls dicht das ganze Wochenende in beiden Richtungen die Kühlbrandbrücke. Und es blitzt auf dem Gorch-Fockwall Richtung Holstenwald kurz vor dem Sievekingsplatz, auf der Glinderstraße in Bild steht und auf der Vollhöfner Weiden Richtung Altenwerder. Wenn ihr noch was gesehen habt, ruft ihr bei uns an. Kostenlos natürlich unter der 0800 106 8666. Das ist auch die Nummer für WhatsApp. Oder ihr schickt uns eine Sprachnachricht über unsere neue Rockantenne Hamburg App.
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13: Und ihr wisst es natürlich, wir spielen mit euch den Double Shot. Ihr hört Last Resort von Papa Roach und oder Thunderstruck von AC/DC. Hört ihr einen von beiden, gibt es 100 Euro. Hört ihr beide hintereinander, gibt es 1000 Euro. Ihr entscheidet, ob ihr anruft und wann ihr anruft. Also schön die Öhrchen spitzen, es kann jederzeit passieren.

0: coole Nummer von den Rolling Stones mit Start Me Up. Und die Rolling Stones sind definitiv nicht Papa Roach. Aber davor, Moment mal.
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0: Ihr habt gut zugehört vor den Rolling Stones. Ihr habt völlig recht. Lief AC/DC mit Thunderstruck. Und die Telefonleitungen hier blinken wie verrückt. Das ganze Studio schreit nach Disco. So dreht die Telefonanlage hier gerade durch. Rockantenne Hamburg, Anna Olmer, moin.
2: Moin Anna, kleine Metal-Maus.
0: Na, mit wem spreche ich denn?
2: Na, Bastian ist hier.
0: Bastian, grüß dich. Wo kommst du her?
2: Grüß dich. Hamburg, Langhorn.
0: Aus Langhorn. Und wo bist du gerade?
2: Ich sitze im Auto und bringe Schlüssel zu meinem Vater.
0: Aber deswegen rufst du mich nicht an?
2: Nein, weil ich den schönen Thunderstruck gehört habe.
0: Und was heißt das?
2: Ja, also auf jeden Fall schon mal ein Huni.
0: Ja, herzlichen Glückwunsch.
2: Geilomat.
0: Was machst du mit dem Geld?
2: Ich denke mal, essen gehen mit meiner Frau.
0: Oh, wie schön. Habt ihr irgendwie einen Lieblingsitaliener, einen Griechen, wo ihr gern hingeht? Was mögt ihr?
2: Unterschiedlich. Also gibt hier auch einen guten Griechen in der Ecke. Mhm. In der Fuhle ist ein sehr schöner Chinese, da kann man gut essen. Mhm. Und also die Auswahl ist da.
0: Super, ich wünsche dir ganz viel Spaß. Ruf deine Frau gleich an. Du hast 100 Euro beim Rockantenne Hamburg Double Shot gewonnen. Für dich war es ein Single Shot. 100 Euro für AC/DC mit Thunderstruck. Herzlichen Glückwunsch.
2: Ich danke dir.
0: Und jetzt liegt es natürlich an euch. Vielleicht kommt ja gleich nochmal Last Resort von Papa Roach. Möglich ist das. Das hier, das kann ich euch verraten. Das ist Kid Rock.

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0: Hits hier bei Rockantenne Hamburg mit dem großen Simon und Garfunkel Klassiker aus dem Film Die Reifeprüfung. Das ist Miss Robinson.
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0: Er hat es drauf, immer und immer wieder, Alice Cooper. Außerdem mit dabei Slate. Bin ich auch gleich. Ich fahre nämlich nach der Sendung in den Urlaub.
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0: Es ist 10.28 Uhr.
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0: Und somit Zeit für einen Blick auf die Straßen. Die A1 Hamburg Richtung Bremen ist zwischen Stillhorn und Harburg wegen Brückenarbeiten bis Montagmorgen um 5 gesperrt. Deswegen 5 Kilometer Stau ab Dreieck Südost. Es stockt ebenfalls auf der A7 Hamburg Richtung Flensburg zwischen Schnelsen Nord und Quickborn wegen Bergungsarbeiten auf 3 Kilometer. Dann ist die Kölbrandbrücke an diesem Wochenende in beide Richtungen gesperrt, ebenfalls bis Montagmorgen um 5 und es blitzt auf dem Gorch-Fockwall Richtung Holstenwall kurz vor dem Sievekingsplatz auf der Glinderstraße in Billstedt und außerdem auf der Vollhöfer Weiden Richtung Altenwerder. Wenn ihr noch was gesehen habt, ruft ihr bei uns an. Kostenlos natürlich. Unter der 0800 100 68 666. Das ist auch die Nummer, wie ihr eine WhatsApp hinschicken könnt. Oder ihr schickt uns eine Sprachnachricht über unsere neue Rockantenne Hamburg App.
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2: Was klingt, als könnte es direkt hier aus den Radiolautsprechern kommen, ist tatsächlich die perfekte Art, das 8. Studioalbum Achilles, der Hardrocker von Audrey Horn, zu beschreiben. Die 5 Norweger schaffen es, dass man sich ganz neu in seine Lieblingsmusik verliebt. Songs wie In the Eye of the Hurricane erinnern an die großen klassischen Stadionhymnen der Vergangenheit. Während Vampires mit fetter Doppelgitarre gleich mal den Hair Metal wieder auferstehen lässt. Abwechslung ist sowieso Programm auf Achilles, was Ausreißer wie die phänomenale Ballade Pretty Little Lies und der Party-Track Goddamn Beautiful beweisen. Und diese Vielfalt ist gewollt. So sagt es Gitarrist Ave Isdal.
3: Es ist ein wenig mehr progressive, aber es gibt auch mehr direkte Nummern, dazu einige groovy, gute Laune-Songs. Es war wichtig, die verschiedenen Seiten der Band abzubilden.
2: Und egal von welcher Seite sich Audrey Horn zeigen, sie begeistern. Also, volle Empfehlung für Achilles, unser Album der Woche hier auf Rockantenne Hamburg.

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2: Ich bin Christoph Kreis, es ist 11 Uhr. Guten Tag. Der Hamburger SV steht schon früh in der Saison unter Druck. Am vierten Spieltag ist ab 15.30 Uhr der erste FC Köln zu Gast im Volksparkstadion. Es gilt, die bisherige Horrorbilanz von 0 Punkten und 0 Toren aufzupolieren. Vielleicht ein Motivationsschub. Trotz des Fehlstarts hat der Verein den Vertrag von Chefcoach Merlin Polzin gestern langfristig verlängert. Um die historisch hohen Spritpreise zu drücken, setzt die Bundesregierung auf einen alten Bekannten. Von Oktober bis Jahresende soll es auf Benzin und Diesel erneut einen Tankrabatt von 17 Cent pro Liter geben. Darauf hat sich die schwarz-rote Koalition am Abend geeinigt. Spätestens ab Januar soll es zudem auch einen Spritpreisdeckel geben, dessen genaue Ausgestaltung aber noch offen ist. WG-Zimmer für Studenten werden immer teurer. Laut einer neuen Studie umfasst 47% allein innerhalb der letzten 10 Jahre. Ein WG-Zimmer kostet demnach bundesweit im Schnitt 512 Euro, in besonders gefragten Hochschulstädten allerdings deutlich mehr. In Berlin und Hamburg werden im Schnitt 650, in München sogar 850 Euro fällig.
3: Ich habe gestern eins in Rahlstedt gesehen, 9 Quadratmeter, 795 Euro. Fällt einem nichts zu ein, oder? Meine Güte. Die aktuellen Temperaturen, die belügen uns nicht. Wandsbek am Bezirksamt 16 Grad, Bad Schwartau 15 und in Stade 16. 18 Grad ist heute unsere Tageshöchsttemperatur. Dazu hat es draußen gerade langsam so ein bisschen angefangen zu nieseln hier in der Spitaler Straße. Das hält sich jetzt auch. Bis zum Nachmittag bleibt es bei kleinen Nieselmomenten. Danach geht es über in richtige Schauer. Die bleiben über Nacht und morgen den ganzen Tag. Morgen ein Sonne-Wolken-Mix mit vielen Schauern, viel Wind und das alles bei 18 Grad in der Spitze.
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3: Es geht um die A1 Hamburg Richtung Bremen. Die ist nämlich zwischen Stillhorn und Harburg wegen Brückenarbeiten bis Montagmorgen um 5 gesperrt. Deswegen gibt es dort aktuell 5 Kilometer Stau ab dem Dreieck Südost. Dann die A7 Hamburg Richtung Flensburg. Zwischen Schnelsen Nord und Quickborn sind es 6 Kilometer Stau wegen Bergungsarbeiten. Und ebenfalls gesperrt an diesem Wochenende ist in beiden Richtungen die Kühlbrandbrücke noch bis Montagmorgen um 5. Dann blitzt es auf dem Gorch-Fockwall Richtung Holstenwald, kurz vor dem Siebekingsplatz, auf der Glinderstraße in Billstedt und außerdem auf der Vollhöfner Weiden Richtung Altenwerder. Wenn ihr noch was gesehen habt, ruft ihr bei uns an oder ihr schreibt uns bei WhatsApp. Beides geht an die Nummer 0800 106 8666 oder ihr schickt uns eine Sprachnachricht über unsere neue Rockantenne Hamburg App.
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3: Also wenn ich mich jetzt ganz doll konzentriere, dann kann ich mich daran erinnern, dass ich vor 5 Minuten mal kurz draußen war und gemerkt habe, dass es nieselt. Was allerdings so Mittwoch los war oder Donnerstag, boah, da muss ich wirklich überlegen. Geht's euch vielleicht ein bisschen zumindest genauso? Wir haben die Woche für euch nochmal zusammengefasst, das gleich. Vorher gibt's die Guano Apes mit Big in Japan und ich bin eure Metal-Maus Anna Olmer für euch an diesem Samstag für Julian Kobes. Morgen.

0: Woche noch einmal im Schnelldurchlauf. Montag.
1: In Deutschland fallen die Äpfel dieses Jahr wegen Hitze und Trockenheit deutlich kleiner aus als gewohnt. Bei Trockenstress werfen sie ihre unreifen Früchte ab, um Energie für sich selbst zu sparen. Ist eine tolle Vorbildfunktion der Natur. Wenn es im Job mal wieder zu stressig wird, sollte man einfach alle Aufgaben auf den Boden fallen lassen und an sich selbst denken. Jo, ciao.
0: Dienstag.
1: So, heute ist Filzhut-Tag. Der Filzhut ist ja wie Kanzler Merz. Ist nicht mehr für jeden tragbar.
2: Ich nicht mehr tragbar? Wegen Sonnenpipi, Fax?
3: Das geht jetzt ein bisschen zu weit.
1: Also war doch nur Spaß. Ich mach mal weiter, okay?
3: Einverstanden.
0: Das siehst du. Mittwoch.
1: Kanzler Merz hat versprochen, die Bürger wegen der hohen Spritpreise finanziell zu entlasten.
4: Das genaue Instrumentarium steht noch nicht fest.
1: Ja, konkret heißt das, der Kanzler gründet eine Fahrgemeinschaft und nimmt ab sofort jeden Morgen 3 Pendler aus Brandenburg in seinem Dienstwagen mit.
3: Das geht jetzt ein bisschen zu weit.
5: Oh, jetzt geht das schon wieder los.
3: Aber
5: Fritze, bitte.
3: Einverstanden.
0: Donnerstag.
1: Lidl hat zusammen mit einer schwedischen Firma einen fahrerlosen Elektro-LKW entwickelt. Das ist laut Experte Ferdinand Dudenhöffer eine Demütigung für deutsche Autohersteller. Und ich finde, es gefährdet auf lange Sicht auch das Geschäftsmodell von Sanifair.
6: Lidl lohnt sich nicht.
3: Es geht zu weit.
1: Sorry.
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0: The Offspring, Pretty Fly for a White Guy.
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0: Manfred Mann's Earth Band sind bereit.
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0: Und es wird gezaubert mit der Steve Miller Band. Gleich für euch.
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0: Es ist gleich 11:30.
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0: Die Die A1 Hamburg Richtung Bremen ist zwischen Stillhorn und Harburg wegen Brückenarbeiten bis Montagmorgen um 5 gesperrt. Deswegen gibt es 5 Kilometer Stau ab dem Dreieck Südost und 6 Kilometer Stau wegen Bergungsarbeiten auf der A7 Hamburg Richtung Flensburg zwischen Schnelsen Nord und Quickborn. Die Kölbrandbrücke ist gesperrt in beiden Richtungen noch bis Montagmorgen um 5. Und ich habe Blitzer für euch. Auf der Neuenfelder Fährdeich Richtung Neuenfelder auf Höhe der Äste. Dann auf dem Gorch-Fackwall Richtung Holstenwall kurz vor dem Sievikingsplatz, auf der Glinderstraße in Bildstedt, außerdem auf der Vollhöfner Weiden Richtung Altenwerder. Wenn ihr noch was gesehen habt, ruft ihr bei uns an, kostenlos natürlich, unter der 0800 100 68666. Das ist auch die Nummer, wo ihr eine WhatsApp hinschicken könnt oder ihr sendet uns eine Sprachnachricht über unsere neue Rockantenne Hamburg App, wie ihr es auch macht. Wir freuen uns drüber.
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0: Und das ist Steve Miller und ich bin Anna Olmer. Moin.

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0: Manfred Mann's Earthband. Blinded by the Light, die britische Rockband um den südafrikanischen Keyboarder Manfred Mann. Und aus Südafrika gehen wir jetzt mal ganz regional hier zu uns in die Stadt.
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2: Er ist der leidenschaftlichste Hamburger, der jemals in Niedersachsen geboren wurde. Tag, Leo aus der Musikredaktion hier. Heute geht es um T.S. Ullmann. Viele von euch werden diesen Namen im Zusammenhang mit der Hamburger Schuleband Tomte kennen. Ullmann war Gründungsmitglied und Sänger der Indie-Rocker, die hier an der Elbe eine echt spannende Karriere hingelegt haben. Darum soll es heute aber gar nicht gehen. Heute will ich mit euch über etwas viel Simpleres sprechen, was mir persönlich Ullmann einfach unendlich sympathisch macht. Nämlich seine brennende Leidenschaft für die Stadt Hamburg. Und das ist nicht selbstverständlich, denn geboren wurde Ullmann im kleinen Hemmoor in Niedersachsen. Bis heute ist Ullmann zum Beispiel Anhänger von unserem FC St. Pauli und hat sogar ein Lied darüber geschrieben, wie tragisch die Fanliebe zu den Kiezkickern manchmal sein kann. Und

Das ist der Song Das ist Fußball. Und ich glaube, das können viele St. Pauli-Fans mitfühlen. Inzwischen hat sie ihn wegen seiner Tochter nach Berlin verschlagen. Aber, nach eigener Aussage im Interview, vermisst er Franzbrötchen, norddeutsche Schlaumeier und den dicken, fetten Fluss mitten in der Stadt. Schrecklich. Das bringt mich ja ein bisschen zum Nachdenken, ob er in dem Lied, an das ich jetzt meinen Lokalpokal verleihen möchte, nicht vielleicht auch ein klein wenig über die Elbe singt. Hier ist T.S. Uhlmann, der Meister aller Wahlhamburger. Mit zum Leichen und Sterben ziehen die Lachse den Fluss hinauf. Gibt's nur hier bei Rockantenne Hamburg.

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14: Ich bin Christoph Kreis, es ist 12 Uhr. Guten Tag. Die Seehäfen in Hamburg an Nord- und Ostsee sind stärker gefährdet als früher. Davor warnt der Verband der Seehafenbetriebe und fordert vom Bund mehr Schutz vor Cyberangriffen und Sabotage. Vom 24. bis 26. September plant die Bundeswehr eine Übung zur Verlegung von Truppen und Material im Hamburger Hafen. Noch anderthalb Wochen durchhalten, dann gibt's Entlastung für Autofahrer. Denn die Bundesregierung gewährt ab Oktober wieder den Tankrabatt.

0: Bis Jahresende sollen Benzin und Diesel pro Liter 17 Cent billiger werden. Für die Zeit danach will vor allem die SPD einen Spritpreisdeckel einführen. Ob der kommt und wie weich oder hart er wird, ist aber noch offen. Die USA und Dänemark haben sich auf ein Abkommen geeinigt, mit dem sie ihren jahrelangen Streit um Grönland beilegen. Die USA bekommen weitreichende Sonderrechte und werden de facto hauptverantwortlich für die Sicherheit der Arktisinsel. Sie bleibt aber dänisches Hoheitsgebiet. Eine Annexion oder ein Kauf durch die USA wären mit dem Deal vom Tisch.
1: Dankeschön, Christoph. 12 Uhr genau und somit Zeit für das Rockantenne Hamburg. Wetter mit den aktuellen Temperaturen. In Ottensen an der Fabrik sind es 17 Grad, Maschen meldet 18 und in Mölln sind es 17. Derzeit kommen hier in der Innenstadt immer mal wieder kurze Nieselschauerchen runter. Das geht bis zum Nachmittag auch noch mit ganz kleinen Schauern weiter. Dann allerdings kommen mehr Wolken zu uns, dann wird es regnerischer, dann sind die Schauer länger und auch stärker. Die halten sich leider auch bis morgen. Morgen ein Mix aus Sonne, Wolken und viel Regen. Dazu gibt es einen ziemlich kräftigen Wind und das bei 18 Grad morgen.
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1: Vorsicht bitte, betrifft die A1 Richtung Lübeck, Höhe Basbüttel. Da steht unter der Brücke ein LKW mit einem geplatzten Reifen. Es liegen Trümmerteile auf der Straße. Die Polizei ist noch nicht vor Ort. Dafür gibt es schon etliche Autofahrer, die in diese Trümmerteile reingeraten sind. Fahrt dort bitte ganz besonders vorsichtig. Danke an Michael aus Wandsbek. Du hast uns angerufen und das durchgesagt. Vorsicht bitte auch auf der A26 Hamburg Richtung Stade, Höhe Buxtehude, ebenfalls Gegenstände auf der Straße. Dann stockt es auf der A1 Hamburg Richtung Bremen. 5 Kilometer Stau ab dem Dreieck Südost, denn die A1 Hamburg Richtung Bremen ist zwischen Stillhorn und Harburg wegen Brückenarbeiten bis Montagmorgen um 5 gesperrt. Die A7 Hamburg Richtung Flensburg zwischen Schnelsen Nord und Quickborn 6 Kilometer Stau wegen Bergungsarbeiten und in der Gegenrichtung Richtung Hannover 6 Kilometer zwischen Stellingen und Waltershof. Noch eine Sperrung betrifft die Kölbrandbrücke in beiden Richtungen das gesamte Wochenende bis Montagmorgen um 5. Und dann blitzt es auf dem Neuenfelder Fährdeich Richtung Neuenfelde auf Höhe der Äste, auf dem Gorch-Fockwall Richtung Holstenwall kurz vor dem Sievekingsplatz, auf der Glinderstraße in Billstedt, außerdem auf der Vollhöfner Weiden Richtung Altenwerder. Wenn ihr noch was gesehen habt, macht ihr es wie Michael aus Wandsbek und ruft bei mir an auf der 0800 1068666. Das ist auch die Nummer, wo ihr eine WhatsApp hinschicken könnt oder ihr schickt uns eine Sprachnachricht über unsere neue Rockantenne Hamburg App. Das geht alles.
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1: Heute mit mir, mit eurer Metal-Maus Anna Olmer für Julian Kobes. Und gleich kommt etwas, worauf ich mich unfassbar freue. Denn es verbindet eine meiner ersten großen Lieben mit einer meiner aktuellen großen Lieben. Um was es geht, das verrate ich euch gleich. Vorher gibt's Billy Idol mit Rebel Yell.

0: Was für eine Nummer. Diesen Track muss man wirklich immer aus voller Kehle mitbrüllen. Ich tue es zumindest immer. Linkin Park mit One Step Closer hier bei Rock Antenne Hamburg. Und noch so ein Song, den ich immer mitsinge. Nicht lachen. Das ist der hier. Ich bin ja ein Kind der 80er. Ich bin 1981 geboren und Roxette war einfach das Ding. War auch eins meiner allerersten Konzerte in Bremen, war ich da mit meiner Schulfreundin Katharina Ebert. Das war ein riesengroßes Ding für uns. Ich glaube, wir waren so 10 Jahre alt. Das war einfach was. Roxette, ein absoluter Popklassiker. Dazu auf jeder 80er, 90er Party hört man, also eher auf einer 90er Party, auch den hier. Und jetzt müssen wir uns mal fragen, was ist da eigentlich passiert? Wie passen jetzt Blümchen und Roxette zusammen? Das können uns unsere Hamburger Freunde von Lord of the Lost tatsächlich beantworten.
1: Wir mussten Blümchen nicht zum Metal bringen. Blümchen war schon immer beim Metal und Jasmin hat mir erzählt, dass sie seit 20 Jahren einfach davon träumt, einmal in Wacken auf der Bühne zu stehen. Haben wir gesagt, nehmen wir sie mit und erfüllen uns einen Traum und auch ihren Traum.
2: Ich muss sagen, eigentlich hat Blümchen ganz, ganz viel Metal mitgebracht. Ich meine, wer sich sowas auch ein Stück weit traut, in uns vertraut zu sagen, ja klar komme ich mit euch auf die Bühne und spiele Herz an Herz und The Look. Der hat gesagt, ich mach das und das ist ja auch etwas, was man sich erstmal trauen muss.
0: Und es ist wirklich passiert. Lord of the Lost, das waren übrigens gerade Chris Harms und Pi, haben Blümchen mit auf die Bühne genommen und in Wacken von Roxette The Look gecovert. Und das klang so und ich liebe alles daran.

0: So eine coole Wild West Nummer von John Bon Jovi, Blaze of Glory.
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0: Und das hier ist ja wohl mal Dio. Jawohl, wenn die Metal Maus Sendung macht, gibt's auch Metal mit Nightwish. Macht wieder so viel Spaß hier heute. Super.
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0: Es ist 12:30 Uhr, 12:30, 12:30.
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0: Vorsicht bitte. In beiden Richtungen auf der A23 Heide Richtung Hamburg. Zwischen Hohenfelde und Horst-Emshorn läuft eine Person auf der Fahrbahn. Vorsicht bitte, eine Person auf der Fahrbahn zwischen Hohenfelde und Horst-Emshorn auf der A23 Heide Richtung Hamburg. Vorsicht bitte auch auf der A26 Hamburg Richtung Stade. Auf Höhe Buxtehude liegen Gegenstände auf der Straße. Dann stockt es auf 5 Kilometer ab Dreieck Südost auf der A1 Hamburg Richtung Bremen. Die ist nämlich gesperrt zwischen Stillhorn und Harburg wegen Bauarbeiten. Das dauert noch bis Montagmorgen um 5. Und die A7 Hamburg Richtung Flensburg zwischen Schnellsen Nord und Quickborn. Hier gibt es 6 Kilometer Stau wegen Bergungsarbeiten. Die Gegenrichtung Flensburg Richtung Hamburg zwischen Stellingen und Waltershof 6 Kilometer stockender Verkehr. Dann haben wir noch eine Sperrung, die betrifft die Kühlbrandbrücke. In beiden Richtungen das ganze Wochenende bis Montagmorgen um 5. Und es blitzt auf dem Neuenfelder Fährdeich Richtung Neuenfelde auf Höhe der Äste. Wenn ihr noch was gesehen habt, dann ruft ihr bei uns an. Kostenlos natürlich unter der 0800 1068666. Das ist auch die Nummer, wo ihr eine WhatsApp hinschicken könnt. Oder ihr schickt uns eine Sprachnachricht über unsere neue Rockantenne Hamburg App.
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0: Ich bin Anna Olmer und das ist Dio.

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1: Na, das ging ja direkt wild los diese Woche. Oasis kündigen ihre Rückkehr nach Deutschland an. Nächstes Jahr im Juli kommen die Gallagher-Brüder für 2 Konzerte nach München. Aufgrund der erwarteten extrem hohen Nachfrage nach Tickets und um echten Fans die bestmöglichen Chancen zu geben, ist für den Zugang zum Ticketverkauf ein Registrierungsverfahren über die offizielle Website der Band eingerichtet worden. Das ist der einzig offizielle Weg, um an Tickets für die Tour von Oasis zu kommen. Und ich sag mal so, wenn ihr euch da nicht angemeldet habt, jetzt ist zu spät. Metal-Debüt der Extraklasse. Star Trek-Schauspieler William Shatner veröffentlicht sein erstes Metal-Album und das mit stolzen 95 Jahren. Shatner kündigte schon an, dass er dafür ausgezeichnete Gastmusiker ins Studio geladen hat, wie zum Beispiel Rob Halford von Judas Priest oder Dave Lombardo von Slayer. Und jetzt hat er auch erstklassige Gitarristen gefunden, denn Brian May von Queen und Tony Iommi von Black Sabbath werden dabei sein. Wann die Platte erscheint und wie sie heißt, das erfahren wir dann hoffentlich bald. The Master of Horror möchte ein Musikvideo für Metallica machen. John Carpenter, Regisseur des Horrorkrachers Halloween, ist großer Fan der Heavy-Metal-Ikonen und möchte gerne mal mit ihnen zusammenarbeiten. Neben seiner Tätigkeit als Filmdirektor ist der 78-Jährige nämlich auch als Komponist unterwegs und hat unter anderem die Filmmusik zu Halloween geschrieben. Jetzt möchte Carpenter in den Metal-Bereich eintauchen und hat in einem Interview gesagt, wenn Metallica ihn fragen würden, würde er auf jeden Fall gerne ein Musikvideo mit ihm drehen. Eine Reaktion von den 4 Jungs aus Kalifornien hat es bis jetzt noch nicht gegeben.
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16: Ich bin Christoph Kreis, es ist 13 Uhr. Guten Tag. Drei Spiele, 0 Punkte, 0 zu 12 Tore. Der Hamburger SV hat den Saisonstart in der Fußball-Bundesliga gründlich vergeigt. Heute soll die Trendwende eingeleitet werden. Ab 15.30 Uhr ist der erste FC Köln zu Gast im Volksparkstadion. Trotz des Fehlstarts sitzt HSV-Trainer Polzin fest im Sattel. Der Verein hat seinen Vertrag erst gestern bis 2029 verlängert.

0: Die Bundesregierung wird den Tankrabatt aus dem Sommer reaktivieren. Von Oktober bis Jahresende sinken die Steuern auf Kraftstoffe erneut. Der Liter soll dadurch an der Zapfsäule 17 Cent weniger kosten. Lob kommt von Wirtschaftsverbänden, Kritik von Wirtschaftsforschern. Das IFO-Institut bemängelt, dass der Rabatt nicht zielgenau die entlaste, die Entlastung am dringendsten bräuchten. US-Präsident Trump sorgt mal wieder für Empörung. Er hat angekündigt, 3 weitere Medien, darunter den Nachrichtensender CNN, aus dem Weißen Haus zu verbannen. Sie würden Fake News und Lügen verbreiten, so die Begründung. Trump geht immer wieder gegen ihm unliebsame Berichterstattung vor. Auch der Nachrichtenagentur AP und der New York Times erteilte er schon mal Hausverbote.
1: Dankeschön, Christoph. 13 Uhr und 1 Minute und 34 Sekunden und Zeit für das Rockantenne Hamburg Wetter. Die aktuellen Temperaturen in Ottensen an der Fabrik sind es 17 Grad, in Maschen sind es 18 und in Mölln sind es ebenfalls 18. 18 Grad ist für unsere Stadt heute die Tageshöchsttemperatur. Derzeit kommen immer mal so wieder kleine Nieselmomente runter. Im Verlauf des Nachmittags werden die aber mehr, stärker, länger und doller. Es regnet sich ein, könnte man auch sagen. Und der Regen bleibt bis morgen. Morgen ein Mix aus Sonne und Wolken. Dazu viele Schauer, viel, viel Wind. Und das alles bei einer Tageshöchsttemperatur von 18 Grad.
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1: Vorsicht bitte, auf der A7 Hamburg Richtung Flensburg in Höhe Stellingen steht ein defektes Fahrzeug. Vorsicht bitte auch auf der B4 Lüneburg Richtung Hamburg zwischen Ebensberg und Lüneburg liegen Gegenstände auf der Straße. Dann stockt es auf der A1, 5 Kilometer ab Dreieck Südost, die A1 Hamburg Richtung Bremen, ist nämlich zwischen Stillhorn und Harburg wegen Brückenarbeiten gesperrt bis Montagmorgen um 5. Dann haben wir auf der A7 Flensburg Richtung Hannover zwischen Stellingen und Waltershof noch 6 Kilometer stockenden Verkehr. Und die Kühlbrandbrücke ist gesperrt dieses Wochenende bis Montagmorgen um 5 in beide Richtungen. Es blitzt auf der Glinderstraße in Billstedt und auf dem Gorch-Fockwall Richtung Holstenwall kurz vor dem Sievekingsplatz. Und wenn ihr noch was gesehen habt, dann ruft ihr bei uns an, kostenlos unter der 0800 100 68 666. Da könnt ihr auch eine WhatsApp hinschicken oder ihr schickt uns eine Sprachnachricht über unsere neue Rockantenne Hamburg App. Geht alles.
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1: Mit mir, mit eurer Metalmaus Anna Olmer für Julian Kobis. Der hat nämlich heute noch Urlaub. Ich bin für euch da. Gleich verrate ich euch, was an diesem Wochenende in Hamburg noch alles los ist. Vorher gibt es erstmal Kraftklub und dazu ein herzliches

0: Tito and Tarantula, After Dark. Mein Gott, was habe ich mich zu diesem Song damals in der Garage in Lüneburg geschlängelt. Zum Glück gab es da noch keine Smartphones. Halleluja.
1: Na, mal wieder vor die Tür gehen. Wir sagen euch wohin. 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
0: Denn am Wochenende ist eine Menge los. Zum Beispiel bei der Cap San Diego im Hafen. Da ist heute Open Ship Day. Es gibt gleich zweimal was zu feiern. 40 Jahre Museumsschiff und den 65. Jahrestag der Kiellegung. Von 10 bis 18 Uhr könnt ihr den Frachter vom Maschinenraum bis zur Brücke erkunden und euch die Technik von den ehrenamtlichen Leuten an Bord erklären lassen. Die Besatzung ist nämlich da. Kinder können ihren Leichtmatrosenbrief machen oder bei einer Piratenrallye auf Schatzsuche gehen. Der Eintritt ist den ganzen Tag lang frei. Abends geht's dann mit Partystimmung weiter bei der Ü30-Party im Angies. Ab 22 Uhr wird in der bekannten Location direkt an der Reeperbahn gefeiert zu den großen Klassikern aus den 80ern, 90ern und 2000ern. Damit ist musikalisch genug dabei, um alte Lieblingssongs wieder zu entdecken und die Tanzfläche bis tief in die Nacht warm zu halten. Tickets ab 10 Euro. Und nochmal stöbern, das könnt ihr morgen, und zwar beim Fahrradflohmarkt in der Hospitalstraße 107 von 10 bis 15 Uhr. Drahtesel finden oder Drahtesel loswerden, geht beides. Und abends nochmal Vollgas bei Luise tanzt. Das richtet sich an alle über 50 Jahren. Im Betreff in der Gefionstraße 3 in Altona gibt's für nur 5 Euro Eintritt gute Laune und tolle Musik, die ins Bein geht. Luise tanzt, Ü50, von 17 bis 20 Uhr. Zum Tatort sind also alle wieder pünktlich zu Hause. Und das hier ist Peter Gabriel.

0: Bad Religion Punkrock Song habe ich früher immer zum Laufen gehört. Also nur den. Nach 2 Minuten 24 konnte ich dann nicht mehr.
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0: Die Proclaimers sind dabei.

0: ist beides gleich für euch.
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0: Es ist 13:30.
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0: Und zwar geht's erstmal um die A1 Hamburg Richtung Bremen. Die ist nämlich noch bis Montagmorgen zwischen Stillhorn und Harburg wegen Brückenarbeiten gesperrt. Deswegen gibt es auch 5 Kilometer Stau ab dem Dreieck Südost. Außerdem stockt es auf der A7 Flensburg Richtung Hamburg zwischen Schnelsen und Waltershof auf 8 Kilometer. Und nochmal A7 Hannover Richtung Hamburg zwischen Hausbruch und Othmarschen sind es 6 Kilometer. Die Kölbrandbrücke ist gesperrt das ganze Wochenende bis Montagmorgen um 5 in beiden Richtungen. Und fahrt nicht zu schnell auf dem Neuenfelder Fährdeich Richtung Neuenfelde. Da blitzt es nämlich auf Höhe der Äste. Wenn ihr noch was gesehen habt, ruft ihr bei uns an. Kostenlos natürlich unter der 0800 100 68 666 oder ihr schickt uns eine Sprachnachricht über unsere neue Rockantenne Hamburg App oder ihr nehmt WhatsApp und schickt auch an die 0800 100 68 666 eine Nachricht. Das ist neu. Das geht jetzt auch.
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0: Mit mir, Anna Olmer und mit den Proclaimers.

Meilenstein der Musikgeschichte von Queen, We Are the Champions. 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Und dazu gibt's Kiss and Dynamite. Hier ist I'll Be für euch.

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17: Ich bin Yves Simon. Es ist 14 Uhr. Schönen guten Tag. Pendler in Kiel, Lübeck, Neumünster und Flensburg, aufgepasst, denn am Montag, da stehen wieder die Stadtbusse in all diesen Städten still. Verdi ruft die Beschäftigten den ganzen Tag zum Warnstreik auf. Fahrgäste müssen dann mit massiven Ausfällen rechnen und sich eine Alternative wie Autofahrgemeinschaft oder Fahrrad suchen. Vielleicht geht auch Homeoffice. Hintergrund sind die Tarifverhandlungen im öffentlichen Nahverkehr. Verdi fordert eine Erhöhung der Löhne um 6,5% für alle Beschäftigten bei einer Laufzeit von 12 Monaten für den neuen Tarifvertrag. Mal sehen, ob in die Debatte rund um Grönland wieder so ein bisschen mehr Ruhe reinkommt. Dänemark, die USA und Grönland haben sich jedenfalls jetzt auf ein Abkommen geeinigt. Alle Seiten betonen auch, dass es um eine dauerhafte Lösung geht. Das Abkommen sichert den USA eine dauerhafte Präsenz und unbefristete Überflugrechte in Grönland zu, selbst im Falle einer Unabhängigkeit. US-Präsident Trump feiert den Deal im Netz als Traum für sein Land. Nach dem deutlichen 7:0-Sieg der Bayern gegen Union Berlin zum Auftakt des vierten Spieltags geht es heute mit dem Bundesliga-Samstag weiter. Freiburg möchte mit einem Sieg auswärts in Frankfurt zurück auf Tabellenplatz 1. Die anderen Spiele um 15

0: 17.30 Uhr Bremen-Augsburg, Gladbach-Mainz, HSV Köln und um 18.30 Uhr, da findet dann noch die Partie Stuttgart gegen Dortmund statt.
1: Der Samstag geht mit vielen Wolken und kurzen Schauern zu Ende. Morgen erwarten wir dann einen Mix aus Sonne, Wolken und ebenfalls vielen Schauern bei maximal 18 Grad in der Spitze.
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0: Woche noch einmal im Schnelldurchlauf. Montag.
1: In Deutschland fallen die Äpfel dieses Jahr wegen Hitze und Trockenheit deutlich kleiner aus als gewohnt. Bei Trockenstress werfen sie ihre unreifen Früchte ab, um Energie für sich selbst zu sparen. Ist eine tolle Vorbildfunktion der Natur. Wenn es im Job mal wieder zu stressig wird, sollte man einfach alle Aufgaben auf den Boden fallen lassen und an sich selbst denken. Jo, ciao.
0: Dienstag.
1: So, heute ist Filzhut-Tag. Der Filzhut ist ja wie Kanzler Merz. Ist nicht mehr für jeden tragbar.
2: Ich nicht mehr tragbar? Wegen Sonnenpipi, einem Fax?
3: Das geht jetzt ein bisschen zu weit.
1: Also war doch nur Spaß. Ich mach mal weiter, okay?
3: Einverstanden.
0: Das siehst du. Mittwoch.
1: Kanzler Merz hat versprochen, die Bürger wegen der hohen Spritpreise finanziell zu entlasten.
4: Das genaue Instrumentarium steht noch nicht fest.
1: Ja, konkret heißt das, der Kanzler gründet eine Fahrgemeinschaft und nimmt ab sofort jeden Morgen 3 Pendler aus Brandenburg in seinem Dienstwagen mit.
3: Das geht jetzt ein bisschen zu weit.
5: Oh, jetzt geht das schon wieder los.
6: Aber
5: Fritze, bitte.
3: Einverstanden.
0: Donnerstag.
1: Lidl hat zusammen mit einer schwedischen Firma einen fahrerlosen Elektro-LKW entwickelt. Das ist laut Experte Ferdinand Dudenhöffer eine Demütigung für deutsche Autohersteller. Und ich finde, es gefährdet auf lange Sicht auch das Geschäftsmodell von Sanifair.
7: Lidl lohnt sich nicht.
3: Das geht zu weit.
1: Sorry.
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0: Lilly, fertig. Wir haben es gecovert, dein Tattoo. Jetzt steht da nicht mehr John Bovi, sondern jetzt auch noch sein Gesicht dazu.
1: Wahnsinn, ja, das habe ich schon immer gewünscht. Toll.
0: Und wir werden am Montag euch erzählen, wie ihr euer hässliches Tattoo vielleicht wieder komplett loswerdet. Es gibt ja so verunfallte Tattoos. John Bovi gehört natürlich nicht dazu. Aber wenn ihr jetzt zum Beispiel so ein Einhorn, ihr wolltet einen Löwen haben und ihr habt ein Einhorn auf dem Arm plötzlich.
1: Da können wir ganz schnell einen Tiger draus machen.
0: Kann ja alles Mögliche passieren. Ne? Und wie wir das machen, das erzählen wir euch am Montag. Hier in der Rockantenne Hamburg Frühschicht. Bist du jetzt glücklich mit deinem Tattoo?
1: Ich bin
0: warte,
1: total
0: ich unterschreib
1: happy.
0: Noch kurz. Moment.
1: Okay.
0: Aua. So, ha, toll. Ja, bin nach Ruder gerutscht. Entschuldigung.
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9: Ich bin Yves Simon. Es ist 15 Uhr. Schönen guten Tag. In der Fußball-Bundesliga hoffen Fans und Verantwortliche beim Hamburger SV, dass nach der Vertragsverlängerung mit Trainer Merlin Polzin Ruhe reinkommt, am besten in den ganzen Verein. Gleich ist Anpfiff im Spiel der Hanseaten zu Hause gegen den 1. FC Köln. In einer halben Stunde geht's los und mit einem Sieg wäre der HSV auch den letzten Tabellenplatz los. In der zweiten Liga ist der FC St. Pauli morgen erst dran. Es geht auswärts in den Hexenkessel von Energie Cottbus. Die Mineralölkonzerne, Landwirte und die Logistikbranche loben den neuen Tankrabatt. Verbraucherschützer allerdings sehen ihn auch skeptisch. Um 17 Cent soll der Sprit günstiger werden. Unter anderem gibt es Kritik, weil ja die Heizperiode startet. Und von Entlastungen bei Gas oder Heizöl zum Beispiel ist bisher überhaupt keine Rede, obwohl da für eine Tankfüllung zurzeit schnell mal 5.000 Euro zusammenkommen können. Ozapft ist. Das Münchner Oktoberfest, das größte Volksfest der Welt, ist eröffnet. Der neue OB Dominik Krause hat zum ersten Mal angezapft. Zwei Schläge hat er gebraucht. Das sind so viele wie Vorgänger Dieter Reiter. Kein Wunder, der Mann ist Physiker und er weiß natürlich damit auch, wie der perfekte Winkel zum Anzapfen ausschaut. Das Oktoberfest läuft jetzt 16 Tage bis zum 4. Oktober.
10: Der Samstag geht mit vielen Wolken und kurzen Schauern zu Ende. Morgen erwarten wir dann einen Mix aus Sonne, Wolken und ebenfalls vielen Schauern bei maximal 18 Grad in der Spitze.
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1: Na, das ging ja direkt wild los diese Woche. Oasis kündigen ihre Rückkehr nach Deutschland an. Nächstes Jahr im Juli kommen die Gallagher-Brüder für 2 Konzerte nach München. Aufgrund der erwarteten extrem hohen Nachfrage nach Tickets und um echten Fans die bestmöglichen Chancen zu geben, ist für den Zugang zum Ticketverkauf ein Registrierungsverfahren über die offizielle Website der Band eingerichtet worden. Das ist der einzig offizielle Weg, um an Tickets für die Tour von Oasis zu kommen. Und ich sag mal so, wenn ihr euch da nicht angemeldet habt, jetzt ist zu spät. Metal-Debüt der Extraklasse. Star Trek-Schauspieler William Shatner veröffentlicht sein erstes Metal-Album und das mit stolzen 95 Jahren. Shatner kündigte schon an, dass er dafür ausgezeichnete Gastmusiker ins Studio geladen hat, wie zum Beispiel Rob Halford von Judas Priest oder Dave Lombardo von Slayer. Und jetzt hat er auch erstklassige Gitarristen gefunden, denn Brian May von Queen und Tony Iommi von Black Sabbath werden dabei sein. Wann die Platte erscheint und wie sie heißt, das erfahren wir dann hoffentlich bald. The Master of Horror möchte ein Musikvideo für Metallica machen. John Carpenter, Regisseur des Horrorkrachers Halloween, ist großer Fan der Heavy-Metal-Ikonen und möchte gerne mal mit ihnen zusammenarbeiten. Neben seiner Tätigkeit als Filmdirektor ist der 78-Jährige nämlich auch als Komponist unterwegs und hat unter anderem die Filmmusik zu Halloween geschrieben. Jetzt möchte Carpenter in den Metal-Bereich eintauchen und hat in einem Interview gesagt, wenn Metallica ihn fragen würden, würde er auf jeden Fall gerne ein Musikvideo mit ihm drehen. Eine Reaktion von den 4 Jungs aus Kalifornien hat es bis jetzt noch nicht gegeben.
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2: Was klingt, als könnte es direkt hier aus den Radiolautsprechern kommen, ist tatsächlich die perfekte Art, das 8. Studioalbum Achilles, der Hardrocker von Audrey Horne, zu beschreiben. Die 5 Norweger schaffen es, dass man sich ganz neu in seine Lieblingsmusik verliebt. Songs wie In the Eye of the Hurricane erinnern an die großen klassischen Stadionhymnen der Vergangenheit. Während Vampires mit fetter Doppelgitarre gleich mal den Hair Metal wieder auferstehen lässt. Abwechslung ist sowieso Programm auf Achilles, was Ausreißer wie die phänomenale Ballade Pretty Little Lies und der Party-Track Goddamn Beautiful beweisen. Und diese Vielfalt ist gewollt. So sagt es Gitarrist Arve Isdahl.
3: Es ist ein wenig mehr progressive, aber es gibt auch mehr direkte Nummern, dazu einige groovy, gute Laune-Songs. Es war wichtig, die verschiedenen Seiten der Band abzubilden.
2: Und egal von welcher Seite sich Audrey Horne zeigen, sie begeistern. Also, voller Empfehlung für Achilles, unser Album der Woche hier auf Rockantenne Hamburg.

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6: Ich bin Yves Simon. Es ist 16 Uhr. Schönen guten Tag. Einen Tag vor den Wahlen in Mecklenburg-Vorpommern und in Berlin werben die Parteien heute nochmal um Wählerstimmen. In Mecklenburg-Vorpommern laden AfD und Grüne heute zu größeren Kundgebungen ein. In Berlin das BSW und die CDU. Die letzten Umfragen in Mecklenburg-Vorpommern haben die SPD von Ministerpräsidentin Schwesig jetzt doch wieder knapp vor der AfD gesehen. In Berlin liegen alle Parteien ziemlich eng beieinander. In den Anden Südamerikas ist eine neue Katzenart entdeckt worden. Die Katze sieht ein bisschen ähnlich aus wie ein Leopard, nur deutlich kleiner, ist auch gefleckt. Und das erste Exemplar, das in Bolivien auf 1500 Metern Höhe gesichtet wurde, war nur 46 Zentimeter lang. Das ist weniger als eine gewöhnliche Hauskatze. Das letzte Mal, dass eine neue Katzenart entdeckt wurde, das ist schon gute 100 Jahre her. Zwei Schläge von Oberbürgermeister Dominik Krause und zack, schon war das erste Bier auf dem Münchner Oktoberfest angezapft. Das weltgrößte Volksfest läuft. Und auch in den Zügen Richtung München oder auch am Münchner Flughafen sind jede Menge Menschen in Tracht unterwegs. Die Wiesn geht bis zum 4. Oktober. Eine Maß Bier kostet dieses Jahr bis zu 15,90 Euro.
7: Der Samstag geht mit vielen Wolken und kurzen Schauern zu Ende. Morgen erwarten wir dann einen Mix aus Sonne, Wolken und ebenfalls vielen Schauern bei maximal 18 Grad in der Spitze.
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Lordi mit Hard Rock, Halleluja, hier bei Rock Antenne Hamburg. 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Hier ist In the Stars.

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10: Ich bin Yves Simon. Es ist 17 Uhr. Schönen guten Tag. Verbraucherschützer und Sozialverbände kritisieren das geplante Entlastungspaket gegen hohe Spritpreise. Ihr Vorwurf, der Tankrabatt wäre nicht zielgenau genug und er würde auch nur kurzfristig helfen. Ab Oktober sollen Energie- und Umsatzsteuer auf Benzin und Diesel um 17 Cent pro Liter sinken. Spätestens Anfang 2027 soll außerdem zusätzlich ein zeitlich begrenzter Spritpreisdeckel kommen. Die Kritiker fordern stattdessen spezielle Hilfen und auch gezielt für kleine und mittlere Einkommen. US-Präsident Trump hat mehreren Medien Hausverbot im Weißen Haus erteilt. Die Fernsehsender CNN und die Plattform Politico dürfen nicht mehr an Presseveranstaltungen der Regierung teilnehmen. Das hat Trump auf seiner Plattform True Social mitgeteilt. Sein Vorwurf, die Medien würden Lügen über ihn verbreiten. Beobachter sagen, vor Gericht kann dieses Verbot keinen Bestand haben. In der zweiten Fußball-Bundesliga hat der 1. FC Nürnberg vorerst wieder die Tabellenführung übernommen. Die Franken haben mit 1:0 beim Karlsruher SC gewonnen. Das war der erste Sieg für Nürnberg in Karlsruhe, mal wieder nach 5 Pleiten dort. Das sagt wohl einiges aus. Hertha BSC Berlin kann mit einem Sieg in Dresden später aber wieder zurück an die Tabellenspitze. Hier geht's dann um 8:30 los. Und die weiteren Ergebnisse vom Nachmittag. Kaiserslautern besiegt Braunschweig mit 1:0. Kiel gegen Osnabrück 1:1.
11: Der Samstag geht mit vielen Wolken und kurzen Schauern zu Ende. Morgen erwarten wir dann einen Mix aus Sonne, Wolken und ebenfalls vielen Schauern bei maximal 18 Grad in der Spitze.
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1: Der Abgasfreitag entstand in Kanada als Protest gegen schlechte Luft. Erfahrungen zeigen, weniger Abgase senken Feinstaubwerte und gesundheitliche Belastungen. Abgasfreie Mobilität ist daher auch langfristig sinnvoll, sagt Elke Galvin von GOI, dem österreichischen Hersteller von Ladelösungen für Elektroautos.
2: Eine aktuelle Studie in der Fachzeitschrift Science kommt zum Ergebnis, dass sich fürs Klima der Wechsel bei über 90% aller Fälle rentiert, auch wenn das bisherige Verbrennerauto noch relativ neu ist.
1: Ein Vorteil der Elektromobilität ist das bequeme Laden zu Hause. Eine smarte Ladestation kann den Ladevorgang automatisch starten, wenn ausreichend eigener Photovoltaikstrom verfügbar oder der Strompreis besonders günstig ist.
2: Im Eco-Modus von der GOI Wallbox lässt sich das Auto gezielt mit Solarstrom vom eigenen Dach laden. Ohne Solarmodule auf dem Dach kann man dann zum Beispiel flexible Stromtarife nutzen, wenn mittags besonders viel Solarstrom im Netz ist.
1: Unterm Strich gilt also keine Scheu vor E-Mobilität und im Zweifelsfall einfach mal Probe fahren.
2: Wer kein Eigenheim hat, der lädt vielleicht im Mehrfamilienhaus, da gibt's jetzt tolle Förderungen. Und das öffentliche Ladenetz ist schon sehr gut ausgebaut, da ist ein günstiges Ladeabo vielleicht eine gute Alternative. Der abgasfreie Tag könnte also ein guter Anlass sein, den ersten Schritt in Richtung Umstieg auf abgasfreie Mobilität zu wagen.
1: Weitere Infos gibt es auch unter go-i.com.
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0: Woche noch einmal im Schnelldurchlauf. Montag.
1: In Deutschland fallen die Äpfel dieses Jahr wegen Hitze und Trockenheit deutlich kleiner aus als gewohnt. Bei Trockenstress werfen sie ihre unreifen Früchte ab, um Energie für sich selbst zu sparen. Ist eine tolle Vorbildfunktion der Natur. Wenn es im Job mal wieder zu stressig wird, sollte man einfach alle Aufgaben auf den Boden fallen lassen und an sich selbst denken. Jo, ciao.
0: Dienstag.
1: So, heute ist Filzhut-Tag. Der Filzhut ist ja wie Kanzler Merz. Ist nicht mehr für jeden tragbar.
2: Ich nicht mehr tragbar? Wegen Sonnenpipi, einem Fax?
3: Das geht jetzt ein bisschen zu weit.
1: Also war doch nur Spaß. Ich mach mal weiter, okay?
3: Einverstanden.
0: Das siehst du. Mittwoch.
1: Kanzler Merz hat versprochen, die Bürger wegen der hohen Spritpreise finanziell zu entlasten.
4: Das genaue Instrumentarium steht noch nicht fest.
1: Ja, konkret heißt das, der Kanzler gründet eine Fahrgemeinschaft und nimmt ab sofort jeden Morgen 3 Pendler aus Brandenburg in seinem Dienstwagen mit.
3: Das geht jetzt ein bisschen zu weit.
5: Oh, jetzt geht das schon wieder los.
3: Einverstanden.
0: Donnerstag.
1: Lidl hat zusammen mit einer schwedischen Firma einen fahrerlosen Elektro-LKW entwickelt. Das ist laut Experte Ferdinand Dudenhöffer eine Demütigung für deutsche Autohersteller. Und ich finde, es gefährdet auf lange Sicht auch das Geschäftsmodell von Sanifair.
6: Lidl lohnt sich nicht.
3: Das geht so weit.
1: Sorry.
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15: Ich bin Yves Simon, es ist 18 Uhr, guten Abend. Nach der Einigung über Grönland ist noch nicht ganz klar, welche Bedeutung dieses Abkommen jetzt wirklich hat. US-Präsident Trump spricht von einer dauerhaften amerikanischen Kontrolle über die Sicherheit der Insel. Dänemark und Grönland betonen dagegen, ihre Souveränität bleibt weiter bestehen.

0: Newsom hat dafür jetzt Sicherheitspläne in Auftrag gegeben. Passend dazu wurde bekannt, dass Googles KI Gemini sich bei Tests selbstständig in fremde Computersysteme eingehackt haben soll. In der Fußball-Bundesliga hat der Hamburger SV den letzten Tabellenplatz abgegeben. Die Hamburger haben mit 2:1 gegen den 1. FC Köln gewonnen. Anscheinend hat die Vertragsverlängerung mit Coach Merlin Polzin Sicherheit gegeben im gesamten Verein und auch im Umfeld. Augsburg hat bei Werder Bremen eine 2:0-Führung noch aus der Hand gegeben und dann doch noch mit 2:3 verloren. Frankfurt und Freiburg haben sich 2:2 getrennt und bei Gladbach läuft es auch nach der Entlassung von Trainer Polanski nicht. Die Borussia hat mit 3:4 gegen Mainz verloren. Und jetzt dann am Abend trifft noch Stuttgart auf Dortmund.
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1: 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Ich bin Yves Simon. Es ist 19 Uhr. Guten Abend. Die meisten Autofahrer sind froh, dass der Sprit bald wieder etwas bezahlbarer werden könnte. Der neue Tankrabatt von Bund und Ländern kommt allerdings auch nicht überall gut an. Oppositionspolitiker und Ökonomen hätten sich zielgenauere Entlastungen gewünscht. Ab Januar soll es außerdem einen Spritpreisdeckel geben, zumindest zeitlich befristet. Verbraucherschützer finden auch, für Gas und Heizöl müssten eigentlich Entlastungen her. Das ist ja genauso teuer. In München ist das größte Volksfest der Welt losgegangen, das Oktoberfest schon in der 191. Auflage. Am Vormittag sind tausende Wiesengänger in die Bierzelte gerannt, um die besten Plätze oder überhaupt einen Platz zu bekommen. Die erste Alkoholleiche musste um 15.45 Uhr versorgt werden, keine 3 Stunden nach Anstich. In der Fußball-Bundesliga hat der FC Augsburg eine 2:0-Führung noch aus der Hand gegeben und mit 2:3 bei Werder Bremen verloren. Der Hamburger SV hat wiederum die nötige Sicherheit offensichtlich bekommen, weil diese Woche ja der Vertrag mit Trainer Polzin verlängert wurde. Der HSV hat mit 2:1 gegen Köln gewonnen und übergibt den letzten Tabellenplatz an Gladbach. Da ist der Trainer wiederum rausgeflogen und Gladbach hat mit 3:4 gegen Mainz verloren. Tabellenführer jetzt der FC Bayern nach dem 7:0 gestern gegen Union Berlin. Freiburg hat heute nämlich nur 2:2 bei Eintracht Frankfurt gespielt.
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7: Ich bin Yves Simon. Es ist 20 Uhr. Guten Abend. Wenn die Krankenkassen ihre Beiträge erhöhen wollen, dann müssen sie das auch weiterhin ankündigen. Die Informationspflicht hatte die Bundesregierung im Zuge des Reformpakets gestrichen, um Bürokratie und Kosten zu sparen. Jetzt die Rolle rückwärts, sie soll doch bleiben. Zu groß war der Ärger der Versicherten und Verbraucherschützer. Der neue Gesundheitsminister Linnemann findet, wenigstens digital über die App soll es weiter eine Info geben, damit wir rechtzeitig noch die Krankenkasse wechseln können. Einen Tag vor den Wahlen in Mecklenburg-Vorpommern und Berlin haben die Parteien ihren Wahlkampf beendet. In Berlin liegen viele Parteien in Umfragen gleich auf, unter anderem zum Beispiel die SPD, die Union und auch die AfD. In Mecklenburg-Vorpommern, da hat in den letzten Umfragen die SPD von Minister

0: München läuft seit dem Mittag das Oktoberfest, das größte Volksfest der Welt. Keine 4 Stunden ab Anstich hat es gedauert, bis die Sanitäter ausrücken mussten, um die erste Alkoholleiche zu versorgen. Um 15.45 Uhr ist der Anruf eingegangen. Außerdem hat sich ein Berliner beim Armdrücken den Arm gebrochen. Der 25-Jährige musste dann zur Sanitätswache.
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9: Ich bin Dominik Schweiger. Der geplante Tankrabatt kommt bei Verbraucherschützern, Sozialverbänden und der Opposition im Bundestag nicht so gut an. Das sei nicht zielgenau und helfe nur kurzfristig. Das gleiche gelte für den ab 2027 geplanten Spritpreisdeckel, heißt es. David Riemer berichtet.
10: Bund und Länder wollen das Paket bis zum 1. Oktober umsetzen. Der Tankrabatt soll über eine Senkung der Energiesteuer auf Benzin und Diesel finanziert werden. Dafür sind rund 2,5 Milliarden Euro vorgesehen. Verbraucherschützer und Sozialverbände fordern stattdessen vor allem Hilfen für Haushalte mit kleinen und mittleren Einkommen. Die Linke und die Grünen verlangen außerdem eine Übergewinnsteuer für Mineralölkonzerne.
9: Gesundheitsminister Linnemann will Krankenkassen wieder dazu verpflichten, ihre Versicherten persönlich über Beitragserhöhungen zu informieren. Das könne per App oder schriftlich geschehen, sagte der CDU-Politiker der Rheinischen Post. Die bisherige Informationspflicht per Brief hatte die schwarz-rote Koalition erst kürzlich mit ihrem Sparpaket abgeschafft. Deutschlands ranghöchster Soldat übernimmt einen Spitzenposten bei der NATO. Generalinspekteur Breuer ist zum neuen Vorsitzenden des NATO-Militärausschusses gewählt worden. Er tritt das Amt Mitte kommenden Jahres an und folgt auf den italienischen Admiral Giuseppe Cavo Dragone. Breuer will künftig die militärischen Interessen aller Mitgliedstaaten zusammenführen. Zum Fußball. Borussia Dortmund steht nach einem 1:0-Erfolg beim VfB Stuttgart an der Tabellenspitze der Bundesliga. Der BVB hat nach 4 Spieltagen die volle Ausbeute von 12 Punkten. Freiburg musste sich in Frankfurt mit einem 2:2 begnügen. Augsburg verlor nach einer 2:0-Führung noch mit 2:3 gegen Bremen. Der HSV holte beim 2:1 gegen Köln die ersten Saisonpunkte. Mainz gewann in Gladbach mit 4:3.
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2: Was klingt, als könnte es direkt hier aus den Radiolautsprechern kommen, ist tatsächlich die perfekte Art, das 8. Studioalbum Achilles, der Hardrocker von Audrey Horn, zu beschreiben. Die 5 Norweger schaffen es, dass man sich ganz neu in seine Lieblingsmusik verliebt. Songs wie In the Eye of the Hurricane erinnern an die großen klassischen Stadionhymnen der Vergangenheit. Während Vampires mit fetter Doppelgitarre gleich mal den Hair Metal wieder auferstehen lässt. Abwechslung ist sowieso Programm auf Achilles, was Ausreißer wie die phänomenale Ballade Pretty Little Lies und der Party-Track Goddamn Beautiful beweisen. Und diese Vielfalt ist gewollt. So sagt es Gitarrist Arve Isdahl.
3: Es ist ein wenig mehr progressive, aber es gibt auch mehr direkte Nummern, dazu einige groovy, gute Laune-Songs. Es war wichtig, die verschiedenen Seiten der Band abzubilden.
2: Und egal von welcher Seite sich Audrey Horn zeigen, sie begeistern. Also, volle Empfehlung für Achilles, unser Album der Woche hier auf Rockantenne Hamburg.

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3: Ich bin Hendrik Daum. Künftig sollen wir wieder direkt über Beitragserhöhungen von den Krankenkassen informiert werden. Das seien entscheidende Informationen für die Versicherten, so Bundesgesundheitsminister Linnemann in der Rheinischen Post. David Riemer hat die Einzelheiten.
4: Die Pflicht war erst mit dem Sparpaket der schwarz-roten Koalition gestrichen worden, um Bürokratie und Kosten zu sparen. Verbraucherzentralen hatten das scharf kritisiert. Sie warnten, dass Versicherte Beitragserhöhungen zu spät bemerken könnten. Das könnte auch das Sonderkündigungsrecht bei höheren Zusatzbeiträgen aushöhlen, so die Begründung. Der GKV-Spitzenverband wiederum begrüßt eine Information der Versicherten, fordert aber vor allem digitale Wege.
3: Die Bundesregierung plant zum kommenden Jahr ja einen Spritpreisdeckel. Die Mineralölindustrie ist davon eher bedingt begeistert, man ist eher besorgt. Eine staatliche Preisregulierung sei im deutschen Markt hochkomplex, das meint der Chef des Verbands Fuels and Energy in der Welt am Sonntag. Wenn ein Preisdeckel zu niedrig angesetzt werde, könnte das die Versorgungssicherheit gefährden. Nach der Einigung über Grönland ist noch nicht ganz klar, welche Bedeutung dieses Abkommen hat. US-Präsident Trump spricht von einer dauerhaften amerikanischen Kontrolle über die Sicherheit der Insel. Dänemark und Grönland betonen dagegen, ihre Souveränität bleibe unangetastet. Auch in Kraft ist die Vereinbarung noch nicht. Beide Parlamente müssen noch zustimmen. Zum Fußball. Borussia Dortmund steht nach einem 1:0-Erfolg beim VfB Stuttgart an der Tabellenspitze der Bundesliga vor dem FC Bayern. Der BVB hat nach 4 Spieltagen die volle Ausbeute von 12 Punkten. Die weiteren Ergebnisse von heute: Augsburg verlor nach einer 2:0-Führung noch mit 2:3 gegen Bremen. Freiburg musste sich in Frankfurt mit einem 2:2 begnügen. Der HSV holte beim 2:1 gegen Köln die ersten Saisonpunkte. Und Mainz gewann in Gladbach mit 4:3.
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5: Ich bin Hendrik Daum. Wegen der hohen Spritpreise haben sich Bund und Länder ja auf einen neuen Tankrabatt geeinigt. Ab Oktober soll der Autofahrern eine Entlastung von 17 Cent pro Liter bringen. Und spätestens zum 1. Januar soll außerdem ein vorübergehender Spritpreisdeckel eingeführt werden. Neben Lob dafür gibt's von vielen Seiten aber auch Kritik, wie David Riemer berichtet.
6: Die deutsche Mineralölindustrie ist zwar gesprächsbereit, sieht eine staatliche Preisregulierung aber mit Sorge. Bei rund 14.000 Tankstellen in Deutschland sei sie hochkomplex und mit zusätzlicher Bürokratie verbunden. Ein zu niedriger Preisdeckel könne im schlimmsten Fall die Versorgungssicherheit gefährden, heißt es. Verbraucherschützer, Sozialverbände und die Opposition kritisieren den Tankrabatt als zu wenig zielgenau.
5: Deutschlands ranghöchster Soldat übernimmt einen Spitzenposten bei der NATO. Generalinspekteur Breuer ist zum neuen Vorsitzenden des NATO-Militärausschusses gewählt worden. Er tritt das Amt Mitte kommenden Jahres an und wird künftig die militärischen Interessen aller Mitgliedstaaten zusammenführen. Zum Fußball. Borussia Dortmund steht nach einem 1:0-Erfolg beim VfB Stuttgart an der Tabellenspitze der Bundesliga vor dem FC Bayern. Der BVB hat nach 4 Spieltagen die volle Ausbeute von 12 Punkten. Die weiteren Ergebnisse von heute. Augsburg gab eine 2:0-Führung noch aus der Hand und verlor am Ende 2:3 gegen Bremen. Freiburg musste sich in Frankfurt mit einem 2:2 begnügen. Der HSV holte beim 2:1 gegen Köln die ersten Saisonpunkte und Mainz gewann in Gladbach mit 4:3.
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1: Herzlichen, schönen, guten Abend hier zu 2 Stunden Heavy Metal pur, so wie ihr es kennt, um diese Zeit auf Rockantenne. Ich habe einige neue Sachen für euch hier am Start, unter anderem 2 Coverversionen von Behemoth, die covern Venom, und Off Sulfur covern Slayer. Beide Male nicht schlecht. Und Tickets hätte ich auch noch liegen, und zwar für die Tour von Spiritbox

Musik. Und zwar von Five Finger Death Punch. Und hier sind Manowar. Und wir fangen an mit ein bisschen lockeren Hailen und Killen. Servus und hallo.

Talks of auf Rock Antenne mit Five Finger Death Punch und dem Nails in the Coffin. Das ist die aktuelle Single der Band von ihrem ja, aktuellen Album, logischerweise Legacy. Und das Ding kann sich natürlich wie immer hören lassen. Wir kommen gleich zu einer weiteren neuen Single von einer Band, die sich jetzt schon geraume Zeit im Studio verschanzt hatte und eine Tour angekündigt hat im Herbst, logischerweise. Die Rede ist von Beast in Black. Sie werden mit Sonata Arctica auf große Tour gehen. Und jetzt hat man den Titelsong ihres kommenden Albums ausgekoppelt und der Öffentlichkeit zugänglich gemacht. Das Ganze wird heißen Fear the Beast. Und es ist halt einfach Beast in Black. Ich weiß, bei der Musik dieser Band an dieser Musik scheiden sich die Geister. Und die einen sagen, was soll die Scheiße? Und die anderen sagen, es ist einfach geil. Und ich gehöre tatsächlich auch zum Letzteren. Ich finde das geil. Seitdem ich vor ein paar Jahren Blind and Frozen gehört habe, wusste ich, die können einfach Songs schreiben. Egal wie viel Disco da drin ist. Und Fear the Beast steht dem Ganzen eigentlich in nichts nach. Ein typischer und ein typisch geiler Beast in Black Song. Meiner Meinung nach, hier sind sie. Hier ist Fear the Beast.

Motorhead hier in Tough Stuff auf Rock Antenne mit Born to Race Hell. Totaler Kult von Lemmy und seiner ewigen Rasselbande. Und ja, Kult sind eigentlich irgendwo auch Wolf. Aber ich hoffe mal, dass das neue Album auch so kultig wird wie die erste Single, die wir schon mal gehört haben, die aber gerne nochmal spiele. Das neue Album von Wolf wird am 20. November rauskommen, wird heißen The Hour of the Wolf. Und wir hören gleich rein in den Death Satellite. Jetzt habe ich gerade mal nachgeschaut bei der Band auf der Homepage, wie es denn mit einer Tour aussieht. Und siehe da, es ist keine einzige Show angekündigt. Wie kann das passieren? Das geht doch gar nicht. Müssen die Jungs arbeiten? Haben die am Wochenende nicht frei? Können die nicht wenigstens ein Konzert spielen? Irgendwo? Das wäre eigentlich ganz schön. Aber momentan ist eher Ebbe. Dann müssen wir uns halt mit dem Album, mit der Single jetzt momentan vergnügen. Und dann im November, Ende November, sind wir schlauer, was das neue Wolf-Album angeht. Hier sind sie mit Death Satellite.

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Sabotage hier in Tastorf auf Rock and Fiddle live mit dem Hall of the Mountain King. Ja, und live konnten wir sie in diesem Sommer auch wieder bestaunen, die Jungs von Sabotage. Jetzt ist erstmal Pause angesagt. Aber ich gehe mal davon aus, dass nach dem letzten Album, das ja auch ein Live-Album war, und wenn es auch 30 Jahre alt, in der Mitschnitt auch 30 Jahre alt war, Madness Rains from the Gutter, dass wir, glaube ich, als nächstes Album von Sabotage im Grunde wieder ein Live-Album erwarten müssten. Denn ich gehe mal davon aus, dass man den Gig in Pompeji dann schon ganz gut aufgezeichnet, mitgefilmt und alles Mögliche damit gemacht hat. Und auch ich würde mich freuen, das Ding dann irgendwann mal zu sehen. Ob da dazwischen neue Studiomusik kommt? Ich glaube es jetzt erstmal nicht. Ich weiß es nicht. Obwohl John Oliver natürlich behauptet, sie haben Songs und sie schreiben Songs und da kommt ein Album. Ja, schauen wir mal. Schauen wir mal, wer das Rennen macht. Aber es bleibt spannend im Hause Sabotage. Und wir kommen nochmal, und das sehr gerne, zur neuen Single von Down. Blood Oath heißt das Ding, von ihrem kommenden Album Volume 5. Und es ist immer noch einer der geilsten Riffs, die dieses Jahr das Licht der Welt erblickt haben. Hier sind Down in Tough Stuff auf Rockantenne.

Ja, bald geht sie los, die Tour von Xandria hier durch deutsche Lande am 30. September in München. Ist, glaube ich, der erste Termin in Deutschland, bevor es dann im Oktober weitergeht. Salzburg in Österreich ist auch dran. Was haben wir denn noch? Berlin, wir haben Dresden, Cham, Frankfurt, Stuttgart, Nürnberg und Hamburg. Neumünster hätte ich fast vergessen, das Walhalla-Festival. Aber das ist erst im Dezember. Ja, die Zeichen stehen gut für Xandria. Ich glaube, diese Tour wird ein ziemlich geiler Erfolg werden, denn die Läden sind schon sehr voll. Und das mit Recht. Wir kommen zu einer neuen Single von Amon Amarth hier am Ende dieser ersten Stunde von Tough Stuff. Von ihrem kommenden Album, The All Father Awakens, gibt es nochmal ein neues Ding. Das Album kommt am 2. Oktober, also bald ist es soweit. Und wir hören jetzt 8 Legs of Thunder. Und nächste Stunde geht es dann weiter mit neuer Musik von Off Sulfur, von Orbit Culture. Die haben was Neues rausgebracht. Und Tickets für Spirit Box und Ginger hätte ich auch noch im Einkaufskorb. Na, da schaut ihr. Also, bis gleich.

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4: Ich bin Hendrik Daum. Der Handelsverband Deutschland warnt vor negativen Folgen der AfD-Politik für den Einzelhandel. Verbandschef Gent kritisierte im Nachrichtenportal T-Online vor allem die Forderungen nach einem EU-Austritt, der Rückkehr zur D-Mark und der sogenannten Remigration. Viele Beschäftigte im Handel hätten einen Migrationshintergrund. Ohne sie müssten zahlreiche Geschäfte schließen, so Gent. Künftig sollen wir wieder direkt über Beitragserhöhungen von den Krankenkassen informiert werden. Das seien entscheidende Informationen für die Versicherten, so Bundesgesundheitsminister Linnemann in der Rheinischen Post. David Riemer hat die Einzelheiten.
5: Die Pflicht war erst mit dem Sparpaket der schwarz-roten Koalition gestrichen worden, um Bürokratie und Kosten zu sparen. Verbraucherzentralen hatten das scharf kritisiert. Sie warnten, dass Versicherte Beitragserhöhungen zu spät bemerken könnten. Das könnte auch das Sonderkündigungsrecht bei höheren Zusatzbeiträgen aushöhlen, so die Begründung. Der GKV-Spitzenverband wiederum begrüßt eine Information der Versicherten, fordert aber vor allem digitale Wege.
4: Nach der Einigung über Grönland ist noch nicht ganz klar, welche Bedeutung dieses Abkommen hat. US-Präsident Trump spricht von einer dauerhaften amerikanischen Kontrolle über die Sicherheit der Insel. Dänemark und Grönland betonen dagegen, ihre Souveränität bleibe unangetastet. Auch in Kraft ist die Vereinbarung noch nicht. Beide Parlamente müssen noch zustimmen. Zum Fußball. Borussia Dortmund steht nach einem 1:0-Erfolg beim VfB Stuttgart an der Tabellenspitze der Bundesliga vor dem FC Bayern. Der BVB hat nach 4 Spieltagen die volle Ausbeute von 12 Punkten. Die weiteren Ergebnisse vom Samstag. Augsburg gab eine 2:0-Führung noch aus der Hand und verlor am Ende mit 2:3 gegen Bremen. Freiburg musste sich in Frankfurt mit einem 2:2 begnügen. Der HSV holte beim 2:1 gegen Köln die ersten Saisonpunkte und Mainz gewann in Gladbach mit 4:3.
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weiteren Stunde voller bunter Melodien und ja, Songs fürs Herz, da ist für jeden was dabei. Das wisst ihr, unter anderem Musik von Orbit Culture, von Morbid Angel. Und wir fangen an mit ein bisschen Mucke von Creator, der Titelsong ihres 2022er Albums. Ja, den hören wir jetzt. Hier ist Hate über alles. Servus und Hallo.

Das waren GBH hier mit ihrem Crust-Punk-Klassiker City Baby Attacked by Rats. Zuvor gehört Creator mit Hate über alles. Und bei GBH, da schließt sich der Kreis zu Creator, denn diesen Song haben die Jungs in Berlin jüngst gecovert zusammen mit Arch Enemy. Da hat man sich es ist kein Hardcore-Song, es ist ein Crust-Punk-Klassiker. Und aus dem Jahre 1982, also noch bevor Kill 'Em All von Metallica rausgekommen ist und die ganze Speed-Metal-Welle losgetreten hat, haben GBH schon ordentlich aufs Gas getreten, wie man eben hören konnte. Sehr schön. Wir kommen zur Spiritbox. Die Jungs und das Mädel sind unterwegs auf großer Europa-Tour zusammen mit Ginger und Dying Wish. Und wir können es kurz machen. Der kleine Mosi hat die großen Tickets. Und zwar geht's los schon, ich glaube, übermorgen in Berlin sind sie hier zum ersten Mal zu sehen. Dann folgen Gigs in Wien im Gasometer. Dann haben wir Zürich, dann haben wir München, Frankfurt, Hamburg und zu guter Letzt Düsseldorf. Alles im September und Oktober. Die ganzen Dates von Spiritbox und Ginger. Und hey, für alle die, die ich gerade vorgelesen habe, nein, tut mir leid, für Zürich habe ich keine Tickets. Aber für alles andere wäre ich zu haben für euch. Eine E-Mail an tastaf@rockantenne.de mit dem Kennwort Ich will zu Spiritbox. Bitte Name und Adresse nicht vergessen, einfach herschicken und bitte den Konzertort dazu schreiben. Das ist wie immer von Vorteil. Also Berlin, Wien, München, Frankfurt, Hamburg oder Düsseldorf. Dann kommt ihr in den Lostopf wie immer und mit ein bisschen Glück und Spucke seid ihr mit dabei und zwar umsonst. Dann kann man sich auch ein T-Shirt kaufen, wenn man sich das Geld für die Eintrittskarte gespart hat. Na, anyway, ihr werdet euch das schon ausfünfeln und hier haben wir unseren kleinen Spiritbox-Tour-Doppler. Wir hören Ginger mit Noah und hier sind Spiritbox selbst mit Circle with Me.

klitzekleiner, aber feiner Ginger und Spiritbox Tourdoppler, das war gerade. Es war Spiritbox mit Circle With Me und Ginger mit Noah aus dem Jahre 2020. Und wer dabei sein will, entweder in Berlin, in Wien, in München, in Frankfurt, in Hamburg oder in Düsseldorf, der schreibt eine E-Mail an tastoff@rockandrolle.de mit dem Kennwort Ich will zu Spiritbox, Name und Adresse nicht vergessen. Und bitte den Konzertort. Und wir machen weiter mit einer sehr netten Verbeugung vor Slayer. Die kommt von Off Sulfur. Die haben sich gedacht, God Hates Us All, das Slayer-Album, wird in diesem Jahr 25 Jahre alt. Und da haben sie vollkommen recht. Da hauen wir einen raus. Und zwar haben sie Disciple gecovert. Und im Grunde ist das ja der Titelsong des Slayer-Albums. Und hey, das haben sie richtig ordentlich gemacht. Hier sind Off Sulfur mit Disciple.

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Das war eins der besten Alben aus dem Jahre 2010. Das waren die Deftones hier in Tossoff auf Rock Antenne mit You've Seen the Butcher vom Diamond Eyes Album. Kann ich nach wie vor empfehlen. Genauso eigentlich auch wie das jüngste Deftones-Werk. Ja, da haben sie auch wieder zur alten Form zurückgefunden. Deftones hast du immer Schwankungen. Das ging von Anfang an so. Die ersten paar Alben Bombe. Ging es ein bisschen runter und dann wieder hoch und dann wieder runter. Ja, gut, ich kann jetzt ewig so weitermachen, ihr kennt die Story. Da kommen wir jetzt lieber zu Orbit Culture. Da kann man nochmal richtig viel Geld ausgeben und zwar für die Deluxe Editions von ihrem aktuellen Album Death Above Life, die jetzt gerade rauskommen, passend zur Tour mit Amon Amarth. Und da gibt es in die verschiedensten Formate, Vinyl und 2 CD und hast du nicht gesehen. Aber es gibt auch neue Musik auf diesen Deluxe Editions. Und ein Song davon heißt Nuclear God. Und den hören wir jetzt. Hier sind Orbit Culture.

Ja, jetzt hatten wir gerade Off Sulfur, die Slayer gecovert haben mit Disciple. Das ist Disciple. Ah, fuck. Anyway. Und jetzt gerade, sehr geil eigentlich, Behemoth, zusammen mit Chagrat von Dimmu Borgir, die sich in League with Satan angenommen haben. Natürlich ein Klassiker aus dem Hause Venom. Und anscheinend macht es gerade richtig viel Spaß, Venom-Songs zu covern, denn Sai haben auf ihrer aktuellen Tour, die Japaner haben Black Metal gecovert, als Zugabe hier in München zumindest, von Venom. Und jetzt der Gassenhauer da, finde ich richtig gut, kann ich damit leben. Und natürlich sind Behemoth und Dimmu Borgir zusammen auf Tour in diesem Herbst. Ich hoffe mal, dass sie sich bei diesen Gigs dazu hinreißen lassen, eben diesen Venom-Klassiker auch live gemeinsam zum Besten zu geben. Die Hoffnung stirbt zuletzt. Aber manchmal kann es auch nicht stattfinden. Keine Ahnung. Warum auch immer. Ich entlasse euch aus dieser Sendung und in diese Nacht rein mit ein bisschen Musik von Flashcrawl. Haben wir schon ein paar Mal gehört. Ist aber ein geiles Ding. Von ihrem neuen Album Epitome of Carnage. Hier sind Flashcrawl mit Chapel of Guts. Und ich schleppe jetzt meine Guts nach Hause. Wünsche euch eine geile neue Woche. Wir hören uns wie immer montags bis freitags in der Tufts of Morning Show im Rock Antenne Metal Stream, wenn ihr wollt, von 11 bis 12 Uhr morgens. Und wenn nicht, dann nicht. Ciao, Servus und gute Nacht.

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3: Ich bin Hendrik Daum. Wegen der hohen Spritpreise haben sich Bund und Länder ja auf einen neuen Tankrabatt geeinigt. Ab Oktober soll der Autofahrern eine Entlastung von 17 Cent pro Liter bringen. Und spätestens zum 1. Januar soll außerdem ein vorübergehender Spritpreisdeckel eingeführt werden. Neben Lob dafür gibt es von vielen Seiten aber auch Kritik, wie David Riemer berichtet.
4: Die deutsche Mineralölindustrie ist zwar gesprächsbereit, sieht eine staatliche Preisregulierung aber mit Sorge. Bei rund 14.000 Tankstellen in Deutschland sei sie hochkomplex und mit zusätzlicher Bürokratie verbunden. Ein zu niedriger Preisdeckel könne im schlimmsten Fall die Versorgungssicherheit gefährden, heißt es. Verbraucherschützer, Sozialverbände und die Opposition kritisieren den Tankrabatt als zu wenig zielgenau.
3: Deutschlands ranghöchster Soldat übernimmt einen Spitzenposten bei der NATO. Generalinspekteur Breuer ist zum neuen Vorsitzenden des NATO-Militärausschusses gewählt worden. Er tritt das Amt Mitte kommenden Jahres an und wird künftig die militärischen Interessen aller Mitgliedstaaten zusammenführen. Der Handelsverband Deutschland warnt vor negativen Folgen der AfD-Politik für den Einzelhandel. Verbandschef Gent kritisierte im Nachrichtenportal T-Online vor allem die Forderungen nach einem EU-Austritt, der Rückkehr zur D-Mark und der sogenannten Remigration. Viele Beschäftigte im Handel hätten einen Migrationshintergrund. Ohne sie müssten zahlreiche Geschäfte schließen, so Gent. Zum Fußball. Borussia Dortmund steht nach einem 1:0-Erfolg beim VfB Stuttgart an der Tabellenspitze der Bundesliga vor dem FC Bayern. Der BVB hat nach 4 Spieltagen die volle Ausbeute von 12 Punkten. Die weiteren Ergebnisse vom Samstag. Augsburg gab eine 2:0-Führung noch aus der Hand und verlor am Ende mit 2:3 gegen Bremen. Freiburg musste sich in Frankfurt mit einem 2:2 begnügen. Der HSV holte beim 2:1 gegen Köln die ersten Saisonpunkte und Mainz gewann in Gladbach mit 4:3.
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5: Ich bin Hendrik Daum. In Berlin und Mecklenburg-Vorpommern werden heute neue Landesparlamente gewählt. In beiden Bundesländern kann schon ab 16 Jahren gewählt werden. Je nachdem, wie die CDU abschneidet, könnte die Debatte über die politische Zukunft von Parteichef und Bundeskanzler Merz erneut Fahrt aufnehmen, David Riemer berichtet.
6: In Mecklenburg-Vorpommern sieht es laut letzter Umfragen nach einem engen Rennen zwischen SPD und AfD aus. Die Sozialdemokraten mit Ministerpräsidentin Schwesig haben in den letzten Wochen kräftig aufgeholt. Die CDU rutscht in die Nähe der 5%-Hürde. Vielleicht verpasst sie sogar den Einzug in den Landtag. In Berlin zeichnet sich ein Kopf-an-Kopf-Rennen zwischen der Linken und der CDU ab. Dahinter lagen in Umfragen die AfD, die Grünen und die SPD zweistellig.
5: Die Bundesregierung plant zum kommenden Jahr ja einen Spritpreisdeckel. Die Mineralölindustrie ist davon eher bedingt begeistert, man ist eher besorgt. Eine staatliche Preisregulierung sei im deutschen Markt hochkomplex. Das meint der Chef des Verbands Fuels and Energy in der Welt am Sonntag. Wenn ein Preisdeckel zu niedrig angesetzt werde, dann könnte das die Versorgungssicherheit gefährden. Deutschlands ranghöchster Soldat übernimmt einen Spitzenposten bei der NATO. Generalinspekteur Breuer ist zum neuen Vorsitzenden des NATO-Militärausschusses gewählt worden. Er tritt das Amt Mitte kommenden Jahres an und wird künftig die militärischen Interessen aller Mitgliedstaaten zusammenführen. Zum Fußball. Borussia Dortmund steht nach einem 1:0-Erfolg beim VfB Stuttgart an der Tabellenspitze der Bundesliga vor dem FC Bayern. Der BVB hat nach 4 Spieltagen die volle Ausbeute von 12 Punkten. Die weiteren Ergebnisse vom Samstag. Augsburg gab eine 2:0-Führung noch aus der Hand und verlor am Ende mit 2:3 gegen Bremen. Freiburg musste sich in Frankfurt mit einem 2:2 begnügen. Der HSV holte beim 2:1 gegen Köln die ersten Saisonpunkte und Mainz gewann in Gladbach mit 4:3.
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